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1: Alle Tokyo Hotel Fans aufgepasst. Die dritte Staffel von der Serie Kaulitz und Kaulitz rund um die berühmten Tokyo Hotel Twins ist vor kurzem rausgekommen. Nachdem die zwei ersten Staffeln schon ein großer Erfolg waren, soll die dritte Staffel jetzt echter und emotionaler sein denn je. Die beliebtesten Zwillinge Deutschlands nehmen uns erneut komplett mit in ihr aufregendes und turbulentes Leben. Der Fokus dieser Staffel liegt auf ihrem Heimatort. Bill und Tom wollen ihren Fans einen größeren Einblick in ihre Kindheit und Vergangenheit geben. In der Doku-Serie nehmen uns die Brüder auch bei der Vorbereitung für ihre Wachsfiguren im Wachsfigurenkabinett von Madame Tussauds mit. Außerdem gibt es in der neuen Staffel sehr hitzige und gefühlvolle Momente, die einem sehr ans Herz gehen. Ich fand die Doku-Serie sehr spannend. Die verschiedenen Szenen waren die perfekte Mischung zwischen Streit, Gefühlen und Humor. Man konnte dadurch einen sehr guten Einblick in das Leben der zwei Magdeburger Brüder bekommen und sich ihre Geschichte, wie sie bis zur Spitze in Los Angeles gekommen sind, auf eine andere Art und Weise anhören. Kaulitz und Kaulitz findet ihr ab sofort auf der Streaming-Website eures Vertrauens. Also, wenn ihr noch auf der Suche seid nach einer lustigen und unterhaltenden Serie, dann ist diese Tokyo Hotel-Serie die perfekte Wahl dafür.

Ding Dong, mein Name ist Suki, ihr hört CT, das Radio, und meine Empfehlung fürs Leben insgesamt lautet: erstens Wasser trinken, zweitens Stress vermeiden und drittens der Revolution einen liebevollen Blick zu werfen.

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0: Wahrscheinlich jeder von uns ist im Alltag schon mal auf den Begriff Nachhaltigkeit gestoßen. Doch hinter diesem Wort verbirgt sich viel mehr, als man zunächst annehmen mag. Wie Nachhaltigkeit hier bei uns in Bochum interpretiert wird, davon berichtet CT-Reporterin Hanna Liefke.
1: In Bochum steht in diesem Jahr alles unter dem Motto Nachhaltigkeit. Passend dazu hat sich seit dem 16. Juni in einem der leerstehenden Ladenlokale in der Innenstadt eine Nachhaltigkeitszentrale eingerichtet. Die Zentrale möchte vor allem eins, uns als BochumerInnen eine Chance geben, mitzugestalten. Aber wie genau sieht ihr Angebot aus? Und was verbirgt sich hinter dem Begriff Nachhaltigkeit? Darüber habe ich mit Herrn Krumm von Bochum Marketing gesprochen.
2: Wir wollten einen Raum schaffen, wo zum einen das Thema Nachhaltigkeit auch informativ dargestellt wird und zum anderen aber auch einen Raum zu schaffen, und da reden wir vor allem über soziale Nachhaltigkeit, in dem Leute zusammenkommen, in dem Leute gemeinsam Dinge machen.
1: Die in der Nachhaltigkeitszentrale aufgestellten 17 Nachhaltigkeitsziele der Vereinten Nationen verdeutlichen, dass dieses Projekt unterschiedliche Dimensionen von Nachhaltigkeit vereint. Neben der ökonomischen und ökologischen Nachhaltigkeit steht in diesem Fall vor allem die, wie Herr Krumm betont, soziale Nachhaltigkeit im Fokus. Demnach bietet die Zentrale, aufgeteilt in 6 Bereichen, die Möglichkeit, Nachhaltigkeit mit allen Sinnen zu erleben. Neben exemplarisch dem Bereich Hör zu, in dem man sich mithilfe von Lesungen und Vorträgen rund um das Thema Nachhaltigkeit informieren kann, findet man auch die aktuelle Ausstellung Schwamm statt. Zudem steht inmitten des Bereichs Tauschmilch ein großes Tauschregal, welches dazu dient, diversen Alltagsgegenständen ein neues Zuhause zu schenken. Überdies kann man in einer Vielzahl von Workshops, darunter einem Repair-Café oder einem Häkel Kurs selbst Hand anlegen und oder sich die Hilfe von Experten einholen. Da Nachhaltigkeit ein allzeit relevantes Thema für jeden von uns ist, hat mich interessiert, welchen Mehrwert die Nachhaltigkeitszentrale für seine BesucherInnen im Alltag besitzt.
2: Da geht es nicht nur darum zu zeigen, was macht die Stadt Bochum im Rahmen von diesem Thema Schwammstadt, sondern auch, was kann man selber tun. Im Eigenheim zum Beispiel, wie kann man das Thema auch berücksichtigen, weil es ja auch ein bisschen darum geht, dann vielleicht der Bevölkerung vorzuschlagen, die zu animieren, vielleicht auch an dem Thema mitzuwirken. Steht natürlich jedem frei, aber ich glaube, dass wir hier in den 6 Wochen, in denen wir jetzt hier schon sind, schon einige Tipps und einige Kniffe für den Alltag geben konnten.
1: Nachhaltigkeit soll für jeden von uns zugänglich gemacht werden. Der Treffpunkt in der Innenstadt ermöglicht es den BochumerInnen, nicht nur ihre eigene Kreativität auszuleben, sondern ist auch ein Ort der Gemeinschaft. Herr Krumm ist mit dem Ergebnis der Zentrale bisher sehr zufrieden.
2: Es ist dann halt auch wirklich schön, dass dann Generationen zusammenkommen, weil wir sehr unterschiedliches Publikum haben, sowohl bei den Workshops als auch während der Öffnungszeiten. Also hier kommen sowohl der oder die Studierende rein, die an der Hochschule etwas mit Nachhaltigkeit studiert und die das Thema einfach brennend interessiert, die sie zum Teil ja auch zum Lernen getroffen haben. Aber genauso kommen dann halt auch Rentnerinnen rein, die dann halt sagen, hey, Häkelkurs mache ich sonst alleine oder will ich gern jetzt noch lernen.
1: Die Nachhaltigkeitszentrale schafft somit einen Wohlfühlort, an dem viel über Nachhaltigkeit gelernt, aber auch ganz viel gelacht werden kann. Bei der Zentrale selbst handelt es sich nur um ein temporäres Projekt. Dennoch hat sie sowohl bereits bestehenden Projekten wieder mehr Präsenz verschafft, als auch zur Entwicklung neuer Ideen rund um das Thema Nachhaltigkeit geführt, die in Zukunft anderorts weiterverfolgt werden sollen.
0: Bis Ende August ist die Nachhaltigkeitszentrale in Bochum noch geöffnet. Schaut doch bei einer Gelegenheit mal selbst vorbei und lasst euch ein wenig inspirieren.

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0: Ich war für euch auf dem diesjährigen Street Food and Music Festival am Bergbaumuseum in Bochum. Das Festival hat vom Donnerstag, den 30. Juli, bis zum Sonntag, den 2. August stattgefunden. Während dieser 4 Tage konnten sich die Bochumer Einwohner dort mit Streetfood-Spezialitäten aus verschiedenen Ländern sowie fancy Getränken beglücken. Es gab ebenfalls einen DJ vor Ort, der ordentlich für gute Stimmung gesorgt hat. Es gab viele verschiedene Stände, die eine sehr große Vielfalt an Essen angeboten haben, und ich habe ein paar Besucher gefragt, was sie denn zu dem Event hergelockt hat.
1: Ganz einfach das Essen, das verschiedene Essen, weil man doch schon einige, ich finde die Trucks recht gut, weil die doch viele Sachen anbieten.
2: Meine Freundin, die ich heute, also übers Wochenende in Bochum besuche, hat so ein bisschen geguckt, was so geht quasi, und dann sind wir darauf gekommen, weil wir gerne essen.
0: Das Essen war auf jeden Fall sehr beliebt bei den Menschen. Das Beste daran, es wurde meistens direkt von den Augen der Gäste zubereitet und war in wenigen Minuten bereit zum Verzehr. Auch die Musik hat für ein entspanntes Get-Together gesorgt und den Leuten ein unvergessliches Erlebnis voller Genuss und guter Unterhaltung ermöglicht. Die meisten hatten hohe Erwartungen an das Event, da es dieses sogenannte Street Food and Music Festival schon öfter in Bochum gab. Ob das Festival die Erwartungen der Gäste übertroffen hat, erfahrt ihr hier.
3: Also der Freitag war gestern schon sehr voll, also meine Erwartungen waren auf jeden Fall übertroffen.
4: Da kann ich nur zustimmen, also ich hätte gedacht, dass es auf jeden Fall etwas weniger los ist. Wir wurden schon ein bisschen überrannt gestern.
3: Die Stimmung ist schon ganz gut, einfach weil das Wetter auch gut ist, die Leute einfach Lust haben, was zu trinken, was zu essen.
4: Ja, die Leute sind gut gelaunt, haben Bock, die Musik macht gute Laune, macht einfach Spaß.
0: Das Event war die perfekte Gelegenheit, um sich bei den heißen Tagen etwas abzukühlen und zu entspannen. Dadurch, dass das Festival genau neben dem Bergbaumuseum stattgefunden hat, haben sich viele Leute auch das nochmal von innen angeschaut. Viele Gäste haben auch einfach das schöne Wetter auf der Wiese genossen und Quality Time mit Familie und FreundInnen verbracht. Ich habe ein paar Gäste vor Ort gefragt, wie gut sie die Stimmung von einer Skala von 1 bis 10 fanden, und das kam dabei heraus.
2: 10.
5: Ja.
2: Also hier auf jeden Fall. Ich weiß nicht, wie es so da drüben ist. Vielleicht, also es ist jetzt nicht krass Party, also vielleicht, wenn man das erwartet, eher so eine 8, aber ich finde, es ist einfach ein guter Vibe.
6: Ja, ich würde mal sagen so 7. Ja, es ist ja noch früh. Ich würde mal sagen, abends ist das ein bisschen mehr.
0: Ob mexikanische Tacos, italienische Pasta, amerikanische Burger oder holländische Pfannkuchen, es war auf jeden Fall für jeden etwas dabei. Viele Gäste nutzten die Chance, neue Gerichte auszuprobieren und unterschiedliche kulinarische Erfahrungen zu sammeln. Kinder, Erwachsene und ältere Menschen waren auf dem Festival herzlich willkommen und sind dort zusammengekommen. Am Ende machen die schönen Momente, die man mit seinen Geliebten dort erlebt, den Tag und die Stimmung aus. Ich habe ein paar Leute gefragt, wie sie das Festival in einem Wort beschreiben würden.
2: Heute spezifisch sonnig, aber auch entspannt die letzten Tage. Chill ist gut.
7: Ja.
6: Ja, klein, aber fein. Na, ja.
3: Ich würde ja spontan sagen, belebt.
4: Ja, was anderes fällt mir spontan jetzt auch nicht ein.
2: Offen.
0: Das Festival hat also gezeigt, wie Essen Menschen unterschiedlicher Kulturen und Altersgruppen verbinden kann. Es hat somit die Innenstadt in einen Treffpunkt für Familien, Musikfans und Foodliebhaberinnen verwandelt und für gute Laune während warmen Sommertagen gesorgt.

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2: Alle Tokyo Hotel Fans aufgepasst. Die dritte Staffel von der Serie Kaulitz und Kaulitz rund um die berühmten Tokyo Hotel Twins ist vor kurzem rausgekommen. Nachdem die zwei ersten Staffeln schon ein großer Erfolg waren, soll die dritte Staffel jetzt echter und emotionaler sein denn je. Die beliebtesten Zwillinge Deutschlands nehmen uns erneut komplett mit in ihr aufregendes und turbulentes Leben. Der Fokus dieser Staffel liegt auf ihrem Heimatort. Bill und Tom wollen ihren Fans einen größeren Einblick in ihre Kindheit und Vergangenheit geben. In der Doku-Serie nehmen uns die Brüder auch bei der Vorbereitung für ihre Wachsfiguren im Wachsfigurenkabinett von Madame Tussauds mit. Außerdem gibt es in der neuen Staffel sehr hitzige und gefühlvolle Momente, die einem sehr ans Herz gehen. Ich fand die Doku-Serie sehr spannend. Die verschiedenen Szenen waren die perfekte Mischung zwischen Streit, Gefühlen und Humor. Man konnte dadurch einen sehr guten Einblick in das Leben der zwei Magdeburger Brüder bekommen und sich ihre Geschichte, wie sie bis zur Spitze in Los Angeles gekommen sind, auf eine andere Art und Weise anhören. Kaulitz und Kaulitz findet ihr ab sofort auf der Streaming-Website eures Vertrauens. Also, wenn ihr noch auf der Suche seid nach einer lustigen und unterhaltenden Serie, dann ist diese Tokyo Hotel Serie die perfekte Wahl dafür.

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0: An der RUB gibt es verschiedene Veranstaltungen und Aktionen, die spezifisch für queere Studierende angedacht sind. Diese findet man zum Beispiel im Veranstaltungskalender des ASTA. Eine der dort aufzufindenden Veranstaltungen ist die sogenannte Tea Time, die jeden zweiten Dienstag im Monat stattfindet. Laut dem Veranstaltungskalender ein Treffpunkt für alle Studierende der RUB, die sich als trans, nichtbinär, agender oder inter identifizieren oder sich ihrer geschlechtlichen Identität unsicher sind. Die Tea Time ist eine gemeinsame Aktion des autonomen Queer-Feministischen sowie dem autonomen Queer-Referats, kurz AQFR bzw. AQueer. Aber was und wer steckt eigentlich genau hinter diesen Referaten und was ist ihre Aufgabe? Das haben mir C2 vom AQFR und Alex vom AQueer erklärt.
1: Unser Ziel an der Uni ist es eigentlich, aus einem feministischen Standpunkt heraus Studis zu unterstützen. Historisch im ersten Zielfeld waren es natürlich irgendwie Frauen, als noch das Frauenreferat war und dann das Frauen-Lesben-Referat. Und es hat sich dann zum queer-feministischen Referat entwickelt, wo wir halt allen Menschen, die irgendwie aufgrund ihres Geschlechts diskriminiert sind, unterstützen.
2: Beim Queer-Referat, unsere Aufgabe ist es dann für jede sexuelle und geschlechtliche Minderheit ebenso Unterstützung anzubieten.
0: Das AQFR und das AQueer haben also in erster Linie das Ziel, Flinterpersonen an der RUB zu unterstützen, ihnen Raum für Diskussion zu geben, sie zu connecten und ihren Problemen Sichtbarkeit zu verschaffen. Wie der Name der Referate bereits beschreibt, sind sie autonom. Sie sind zwar rechtlich mit dem ASTA verbunden, C2 hat mir aber erklärt, dass alle Veranstaltungen, die die Referate ausrichten, unabhängig vom ASTA stattfinden. Laut C2 habe dies in erster Linie zum Ziel, den diskriminierten Minderheiten, welche durch das AQFR und das AQueer nun einmal repräsentiert werden, die Möglichkeit zu geben, selbstbestimmt zu entscheiden, wie sie sich selbst repräsentieren wollen. Aber nochmal zurück zu Tea Time.
1: Tea Time ist tatsächlich hauptsächlich ein Treffen zusammenzukommen. Manchmal machen wir auch so Themenabende. Also wir nennen es auch selber irgendwie so ein Café, so ein Kennenlern-Café, Begegnungscafé, dass eben Studis mit irgendeiner Transerfahrung zusammenkommen können und quatschen und sich gegenseitig beraten.
0: Während die Tea Time also ein offener Treff ist, bei dem Studierende mit Transerfahrung sich über alle möglichen Themen austauschen können, bietet das AQueer auch themenspezifische Veranstaltungen an. Etwa ein Abend zum Thema Genderdysphorie. Das AQFR bietet auch einen Trans-Ally-Workshop an, wo man beispielsweise lernen kann, FreundInnen mit Trans-Erfahrungen zu unterstützen. C2 war es außerdem wichtig zu betonen, warum sie der Meinung ist, dass es gerade jetzt wichtig ist, queere Safe Spaces zu schaffen.
1: Ja, ich würde auch sagen, also im Hinblick auf das Politschild-Thema gerade, ist es doch schon wichtig für uns, einen Safe Space zu schaffen in der Art, dass Menschen eben zusammenkommen können und sich zum einen unterhalten können über das, was sie gerade besorgt, aber auch irgendwie zusammenkommen können und irgendwie Ideen erschließen oder Projekte planen, wie sie damit umgehen wollen, wie sie vielleicht die Welt auch ein bisschen in die Richtung rücken, die für uns alle ein bisschen leichter ist.

mit Lotte Klar. Ein Forschungsteam um Shengsheng Fu des Beijing Institutes of Technology hat nun eine 23 Gramm leichte Brille gebaut, die Infrarotlicht erstmalig in unterschiedliche Farben übersetzt. Der Aufbau der Brille besteht hauptsächlich aus kollodialen Quantenpunkten aus Quecksilbertellurid. Diese wenigen Nanometer großen Halbleiterteilchen absorbieren Strahlung vom nahen bis in den kurzwelligen Infrarotbereich und setzen dabei Ladungsträger frei. Darunter sitzt eine organische Leuchtdiode mit zwei getrennten Emissionsschichten in Rot und in Cyanfarben. Die in Science Advanced veröffentlichte Arbeit beschreibt damit erstmals eine direkte Zuordnung von Wellenlängen und Intensität zu Farbe und Helligkeit. Die Brille ist allerdings noch nicht marktreif und benötigt noch viel Arbeit. Getestet wurde die Brille bislang in kontrollierter Umgebung mit einfachen, kontrastreichen Motiven und nicht in einer unübersichtlichen realen Szene mit vielen Wärmequellen. Außerdem gilt sie bislang als tragbares Display und kein rein passives optisches Element. Die bislang skizzierte Anwendung bleibt daher bislang eine Perspektive, an der allerdings weitergearbeitet wird. Eine Studie des Teams um Wanchello Young von der University of Oklahoma hat an Mäusen herausgefunden, dass Polyethylen-Mikroplastik zur Entwicklung einer Fettleber beitragen kann und die Auswirkung einer ungesunden Ernährung verschlimmert. PET ist eines der häufigst verwendeten Kunststoffe. Bislang galt er als gesundheitlich unbedenklich. Für ihren Versuch verabreichten sie Mäusen 8 Wochen lang täglich 2 Milligramm PET-Mikroplastik mit etwas Wasser direkt ins Maul. Die Hälfte der Mäuse erhielt während dieser Zeit zusätzlich eine besonders fett- und zuckerreiche Ernährung. Mäuse aus der Kontrollgruppe erhielten kein Mikroplastik, wurden aber ebenfalls teils normal, teils fett- und zuckerreich gefüttert. Das Ergebnis? Bei allen Mäusen führen PET zu einer Leberfunktionsstörung. Besonders betroffen waren die Mäuse mit der Kombination Mikroplastik und ungesunde Ernährung. Außerdem fand das Team heraus, dass das Mikroplastik einen im Zellkern befindlichen Rezeptor namens PPAR-Alpha aktiviert, der die Fettproduktion in der Leber reguliert. Die Ergebnisse lassen sich nicht eins zu eins auf uns Menschen übertragen. Allerdings könnte man anhand der Ergebnisse dabei helfen, zukünftige Therapien zu entwickeln, die die schädliche Auswirkung von Mikroplastik und ungesunder Ernährung auf die Leber verringern können.

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1: Mit Lea Goher. Island verweist Walfangaktivisten des Landes, das berichtet die Tagesschau. Nach einer zweijährigen Pause hatte Island im Juni dieses Jahres den Fang auf Finnwale wieder aufgenommen. Am vergangenen Donnerstag hielten Aktivisten nun eines der Walfangboote von der Jagd ab. Daraufhin stürmte die isländische Küstenwache das Boot und nahm die Aktivisten fest. Die Crew wird nun aus Island ausgewiesen. Die Ukraine meldet erneute Angriffe im Schwarzen Meer, das berichtet der Spiegel. Nach ukrainischen Angaben wurde am späten Mittwochabend ein Getreidefrachtschiff getroffen. Das russische Verteidigungsministerium bestätigte die Angriffe, betonte jedoch, nur militärisch relevante Ziele anzugreifen. Bei dem Beschuss soll ein Mitglied der Besatzung ums Leben gekommen sein. Heute findet ein Krisentreffen zu dem Niedrigwasserstand im Rhein statt. Das berichtet die Welt. Aufgrund des starken Niedrigwasserstandes im Rhein stehen zurzeit die Lieferketten in Deutschland unter Gefahr. Dazu treffen sich heute Vertreter der Wirtschaft und Häfen, um über eine mögliche Lösung zu sprechen. Im Raum stehe zurzeit noch das Sonntagsfahrverbot für LKWs zu kippen. MusikerInnen blockieren die Vinovia-Zentrale in Bochum, das berichtet der WDR. Seit heute Morgen blockieren rund 90 MusikerInnen die Zufahrt zur Vinovia-Zentrale. Grund dafür sei das Verbot eines geplanten Konzertes zur Unterstützung der Mietervereine für den morgigen Tag. Die Initiative plant jedoch, das Konzert trotzdem stattfinden zu lassen.
0: Das Wetter.
1: Ja, aktuell haben wir hier auf dem Campus ein etwas bewölktes Wetter bei 19 Grad. Im Laufe des Tages können die Temperaturen dann aber noch auf 21 Grad ansteigen und die Sonne kommt auch ein bisschen raus. Heute Abend sinken die Temperaturen dann wieder auf 15 Grad und die Sonne bleibt uns aber noch erhalten.
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1: Der WDR-Verkehr hat aktuell keine Meldungen für euch. CT wünscht euch weiterhin eine gute Fahrt.

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1: Mit Lea Goher. Island verweist Walfangaktivisten des Landes. Das berichtet die Tagesschau. Nach einer zweijährigen Pause hatte Island im Juni diesen Jahres den Fang auf Finnwale wieder aufgenommen. Am vergangenen Donnerstag hielten Aktivisten nun eines der Walfangboote von der Jagd ab. Daraufhin stürmte die isländische Küstenwache das Boot und nahm die Aktivisten fest. Die Crew wird nun aus Island ausgewiesen. Die Ukraine meldet erneute Angriffe im Schwarzen Meer, das berichtet der Spiegel. Nach ukrainischen Angaben wurde am späten Mittwochabend ein Getreidefrachtschiff getroffen. Das russische Verteidigungsministerium bestätigte die Angriffe, betonte jedoch, nur militärisch relevante Ziele anzugreifen. Bei dem Beschuss soll eines der Mitglieder der Besatzung ums Leben gekommen sein. Heute findet ein Krisentreff zu dem Niedrigwasserstand im Rhein statt, das berichtet die Welt. Aufgrund des starken Niedrigwassers im Rhein steht zurzeit die Lieferkette in Deutschland unter Gefahr. Dazu treffen sich heute Vertreter aus Wirtschaft und Häfen, um über eine mögliche Lösung zu sprechen. Im Raum stünde zurzeit noch das Sonntagsfahrverbot für LKWs zu kippen. MusikerInnen blockieren die Vonovia-Zentrale in Bochum, das berichtet der WDR. Seit heute Morgen blockieren rund 90 MusikerInnen die Zufahrt zur Vonovia-Zentrale. Grund dafür sei das Verbot eines geplanten Konzertes zur Unterstützung der Mietervereine für den morgigen Tag. Die Initiative plant jedoch, das Konzert trotzdem stattfinden zu lassen.
0: Das Wetter.
1: Ja, aktuell haben wir es hier auf dem Campus noch etwas bewölktes Wetter bei kühlen 19 Grad. Im Laufe des Tages kommt dann doch die Sonne vor den Wolken hervor, so rum, und die Temperaturen können noch bis zu 22 Grad ansteigen. In der Nacht sinken die Temperaturen jedoch wieder auf 15 Grad.
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1: Der WDR-Verkehr hat eine Sperrungsmeldung für euch, nämlich einmal auf der A448 Bochum West Richtung Dortmund-Witten ist die Anschlussstelle Witten an wegen Bauarbeiten bis Mitte August gesperrt. Behaltet euch das bitte im Kopf und fahrt an der Stelle vorsichtig. CT wünscht euch weiterhin eine gute Fahrt.

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1: Alle Tokyo Hotel Fans aufgepasst. Die dritte Staffel von der Serie Kaulitz und Kaulitz rund um die berühmten Tokyo Hotel Twins ist vor kurzem rausgekommen. Nachdem die zwei ersten Staffeln schon ein großer Erfolg waren, soll die dritte Staffel jetzt echter und emotionaler sein denn je. Die beliebtesten Zwillinge Deutschlands nehmen uns erneut komplett mit in ihr aufregendes und turbulentes Leben. Der Fokus dieser Staffel liegt auf ihrem Heimatort. Bill und Tom wollen ihren Fans einen größeren Einblick in ihre Kindheit und Vergangenheit geben. In der Doku-Serie nehmen uns die Brüder auch bei der Vorbereitung für ihre Wachsfiguren im Wachsfigurenkabinett von Madame Tussauds mit. Außerdem gibt es in der neuen Staffel sehr hitzige und gefühlvolle Momente, die einem sehr ans Herz gehen. Ich fand die Doku-Serie sehr spannend. Die verschiedenen Szenen waren die perfekte Mischung zwischen Streit, Gefühlen und Humor. Man konnte dadurch einen sehr guten Einblick in das Leben der zwei Magdeburger Brüder bekommen und sich ihre Geschichte, wie sie bis zur Spitze in Los Angeles gekommen sind, auf eine andere Art und Weise anhören. Kaulitz und Kaulitz findet ihr ab sofort auf der Streaming-Website eures Vertrauens. Also, wenn ihr noch auf der Suche seid nach einer lustigen und unterhaltenden Serie, dann ist diese Tokyo Hotel-Serie die perfekte Wahl dafür.

Mit Lotte Klar. Ein Forschungsteam um Shengsheng Fu des Beijing Institutes of Technology hat nun eine 23 Gramm leichte Brille gebaut, die Infrarotlicht erstmalig in unterschiedliche Farben übersetzt. Der Aufbau der Brille besteht hauptsächlich aus kollodialen Quantenpunkten aus Quecksilbertellurid. Diese wenigen Nanometer großen Halbleiterteilchen absorbieren Strahlung vom nahen bis in den kurzwelligen Infrarotbereich und setzen dabei Ladungsträger frei. Darunter sitzt eine organische Leuchtdiode mit zwei getrennten Emissionsschichten in Rot- und in Cyanfarben. Die in Science Advanced veröffentlichte Arbeit beschreibt damit erstmals eine direkte Zuordnung von Wellenlängen und Intensität zu Farbe und Helligkeit. Die Brille ist allerdings noch nicht marktreif und benötigt noch viel Arbeit. Getestet wurde die Brille bislang in kontrollierter Umgebung mit einfachen, kontrastreichen Motiven und nicht in einer unübersichtlichen realen Szene mit vielen Wärmequellen. Außerdem gilt sie bislang als tragbares Display und kein rein passives optisches Element. Die bislang skizzierte Anwendung bleibt daher bislang eine Perspektive, an der allerdings weitergearbeitet wird. Eine Studie des Teams um Wanchello Young von der University of Oklahoma hat an Mäusen herausgefunden, dass Polyethylen-Mikroplastik zur Entwicklung einer Fettleber beitragen kann und die Auswirkung einer ungesunden Ernährung verschlimmert. PET ist eines der häufigst verwendeten Kunststoffe. Bislang galt er als gesundheitlich unbedenklich. Für ihren Versuch verabreichten sie Mäusen 8 Wochen lang täglich 2 Milligramm PET-Mikroplastik mit etwas Wasser direkt ins Maul. Die Hälfte der Mäuse erhielt während dieser Zeit zusätzlich eine besonders fett- und zuckerreiche Ernährung. Mäuse aus der Kontrollgruppe erhielten kein Mikroplastik, wurden aber ebenfalls teils normal, teils fett- und zuckerreich gefüttert. Das Ergebnis? Bei allen Mäusen führen PET zu einer Leberfunktionsstörung. Besonders betroffen waren die Mäuse mit der Kombination Mikroplastik und ungesunde Ernährung. Außerdem fand das Team heraus, dass das Mikroplastik einen im Zellkern befindlichen Rezeptor namens PPAR-Alpha aktiviert, der die Fettproduktion in der Leber reguliert. Die Ergebnisse lassen sich nicht eins zu eins auf uns Menschen übertragen. Allerdings könnte man anhand der Ergebnisse dabei helfen, zukünftige Therapien zu entwickeln, die die schädliche Auswirkung von Mikroplastik und ungesunder Ernährung auf die Leber verringern können.

0: Das war ein Erbstück aus dem Jahr 1979.
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0: tut mir nochmal leid, wegen gestern.
1: Ich weiß nicht, was gerade los ist mit mir. Weißt du, je mehr da draußen alles untergeht, habe ich das Gefühl, dass
2: an mir etwas untergeht.
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1: Alle Tokyo Hotel Fans aufgepasst. Die dritte Staffel von der Serie Kaulitz und Kaulitz rund um die berühmten Tokyo Hotel Twins ist vor kurzem rausgekommen. Nachdem die zwei ersten Staffeln schon ein großer Erfolg waren, soll die dritte Staffel jetzt echter und emotionaler sein denn je. Die beliebtesten Zwillinge Deutschlands nehmen uns erneut komplett mit in ihr aufregendes und turbulentes Leben. Der Fokus dieser Staffel liegt auf ihrem Heimatort. Bill und Tom wollen ihren Fans einen größeren Einblick in ihre Kindheit und Vergangenheit geben. In der Doku-Serie nehmen uns die Brüder auch bei der Vorbereitung für ihre Wachsfiguren im Wachsfigurenkabinett von Madame Tussauds mit. Außerdem gibt es in der neuen Staffel sehr hitzige und gefühlvolle Momente, die einem sehr ans Herz gehen. Ich fand die Doku-Serie sehr spannend. Die verschiedenen Szenen waren die perfekte Mischung zwischen Streit, Gefühlen und Humor. Man konnte dadurch einen sehr guten Einblick in das Leben der zwei Magdeburger Brüder bekommen und sich ihre Geschichte, wie sie bis zur Spitze in Los Angeles gekommen sind, auf eine andere Art und Weise anhören. Kaulitz und Kaulitz findet ihr ab sofort auf der Streaming-Website eures Vertrauens. Also, wenn ihr noch auf der Suche seid nach einer lustigen und unterhaltenden Serie, dann ist diese Tokyo Hotel-Serie die perfekte Wahl dafür.

mit Lotte Klar. Ein Forschungsteam um Shengshang Fu des Beijing Institutes of Technology hat nun eine 23 Gramm leichte Brille gebaut, die Infrarotlicht erstmalig in unterschiedliche Farben übersetzt. Der Aufbau der Brille besteht hauptsächlich aus kollodialen Quantenpunkten aus Quecksilbertellurid. Diese wenigen Nanometer großen Halbleiterteilchen absorbieren Strahlung vom nahen bis in den kurzwelligen Infrarotbereich und setzen dabei Ladungsträger frei. Darunter sitzt eine organische Leuchtdiode mit zwei getrennten Emissionsschichten in Rot- und in Cyanfarben. Die in Science Advanced veröffentlichte Arbeit beschreibt damit erstmals eine direkte Zuordnung von Wellenlängen und Intensität zu Farbe und Helligkeit. Die Brille ist allerdings noch nicht marktreif und benötigt noch viel Arbeit. Getestet wurde die Brille bislang in kontrollierter Umgebung mit einfachen, kontrastreichen Motiven und nicht in einer unübersichtlichen realen Szene mit vielen Wärmequellen. Außerdem gilt sie bislang als tragbares Display und kein rein passives optisches Element. Die bislang skizzierte Anwendung bleibt daher bislang eine Perspektive, an der allerdings weitergearbeitet wird. Eine Studie des Teams um Wanchello Young von der University of Oklahoma hat an Mäusen herausgefunden, dass Polyethylen-Mikroplastik zur Entwicklung einer Fettleber beitragen kann und die Auswirkung einer ungesunden Ernährung verschlimmert. PET ist eines der häufigst verwendeten Kunststoffe. Bislang galt er als gesundheitlich unbedenklich. Für ihren Versuch verabreichten sie Mäusen 8 Wochen lang täglich 2 Milligramm PET-Mikroplastik mit etwas Wasser direkt ins Maul. Die Hälfte der Mäuse erhielt während dieser Zeit zusätzlich eine besonders fett- und zuckerreiche Ernährung. Mäuse aus der Kontrollgruppe erhielten kein Mikroplastik, wurden aber ebenfalls teils normal, teils fett- und zuckerreich gefüttert. Das Ergebnis? Bei allen Mäusen führen PET zu einer Leberfunktionsstörung. Besonders betroffen waren die Mäuse mit der Kombination Mikroplastik und ungesunde Ernährung. Außerdem fand das Team heraus, dass das Mikroplastik einen im Zellkern befindlichen Rezeptor namens PPAR-Alpha aktiviert, der die Fettproduktion in der Leber reguliert. Die Ergebnisse lassen sich nicht eins zu eins auf uns Menschen übertragen. Allerdings könnte man anhand der Ergebnisse dabei helfen, zukünftige Therapien zu entwickeln, die die schädliche Auswirkung von Mikroplastik und ungesunder Ernährung auf die Leber verringern können.

0: die Tagesschau. Nach einer zweijährigen Pause hatte Island im Juni diesen Jahres den Fang auf Windwale wieder aufgenommen. Ukraine. Die Ukraine meldet erneute Angriffe im Schwarzen Meer. Das berichtet der Spiegel. Nach ukrainischen Angaben wurde am späten Mittwochabend ein Getreidefrachtschiff getroffen. Heute findet ein Krisentreff zu dem Niedrigwasserstand im Rhein statt. Das berichtet die Welt. Aufgrund des starken Niedrigwasserstandes im Rhein stehen die zurzeit Lieferketten in Deutschland unter Gefahr. MusikerInnen blockieren die Vonovia-Zentrale in Bochum. Das berichtet der WDR. Seit heute Morgen blockieren rund 90 MusikerInnen die Zufahrt zur Vonovia-Zentrale.
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2: Draußen ist es bewölkt bei 21 Grad. Den restlichen Tag über bleibt es auch so. In der Nacht fallen die Temperaturen auf 15 Grad, es bleibt aber trocken. Und am Freitag wird es ähnlich wie heute bewölkt bis sonnig bei bis zu 23 Grad.
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2: Der WDR-Verkehrsservice hat aktuell eine Störung für euch. Auf der A43 Wuppertal Richtung Recklinghausen zwischen Bochum-Leer und Kreuz-Herne etwa 10 Minuten plus 4 Kilometer stockender Verkehr. CT Das Radio wünscht euch weiterhin eine gute und sichere Fahrt.
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2: Hallo, hallo, hier ist die Spätschicht mit mir, Lisa Amberg. Schön, dass ihr wieder mit dabei seid. Bei uns geht's heute viel um die Gen Z. Ich habe da mal ein nettes Potpourri an Themen zusammengestellt. Ich bin mir sicher, das wird lustig. Wir reden unter anderem über Erfolge unserer Generation und aus gegebenem Anlass auch über das Jugendwort des Jahres. Wir starten aber mit Musik. Hier ist Lonely in the Future von The Strokes.

Viele von euch und auch ich entstammen der Gen Z, also die Jahrgänge zwischen 1995 und 2010. Und ich sag mal so, wir haben keinen so guten Ruf. Wir sind faul, wir wollen nicht arbeiten, wir sind zu weich und hauptsächlich sind wir undankbar. Laut dem Institut für Generationenforschung zeichnet sich unsere Generation im Wesentlichen jedenfalls durch zwei Dinge aus. Wir sind erstens weniger, nämlich 4,6 Millionen Menschen weniger als unsere Elterngeneration. Und zweitens sind wir offenbar die erste Generation mit einem Wissensvorsprung. Das behaupte nicht ich, das sagt das Institut. Dort heißt es, dass sich in der Geschichte der Menschheit das Eltern-Kind-Verhältnis bisher so gestaltet, dass Eltern ihr Wissen an ihre Kinder weitergaben. Im Zeitalter der Digitalisierung ist das aber umgekehrt. Jetzt lernen die Eltern wohl von ihren Kindern. Ich sag mal so, der Generationenkonflikt brodelt. Ich will aber auch gar nicht so viel darüber meckern. Ja, auf lange Sicht haben wir da ganz schön die Arschkarte. Also was Klima zum Beispiel angeht oder ob wir jemals in Rente gehen dürfen. Aber darauf will ich gar nicht hinaus. Ich würde gern mal über die Vorzüge reden, dieser sagenumwobenen Gen Z. Bleibt also gerne dran, es wird sicherlich lustig. Jetzt geht's erstmal weiter mit Musik. Hier kommt Is It von Tyler.

0: Es sind oft die kleinen Situationen im Alltag, die einen länger beschäftigen, als man denkt. CT-Reporterin Franziska Lison erzählt, warum.
1: Ich habe immer gedacht, Menschen, die sich über andere Menschen aufregen, wären einfach nur schlecht gelaunt. Mittlerweile ertappe ich mich aber selbst dabei, wie ich innerlich dieselben Diskussionen führe wie ein Rentner am Küchenfenster, der über Menschen schimpft, die einfach Spaß haben. Dabei bin ich erst 22. Vielleicht bin ich aber auch einfach nur empfindlich, wenn es um Rücksicht im öffentlichen Raum geht. Einerseits verstehe ich ja, dass es nun mal einfach Orte gibt, an denen sich viele Menschen gleichzeitig aufhalten. Da kann ich natürlich nicht erwarten, dass absolute Stille herrscht. Das möchte ich aber auch gar nicht. Aber zwischen normalem Alltagslärm und kompletter Rücksichtslosigkeit liegt eben doch ein kleiner Unterschied. Zum Beispiel, man sitzt entspannt mit Freunden in der Stadt und unterhält sich. Zumindest so lange, bis jemand mit seiner Bluetooth-Box meint, unser Gespräch zu unterbrechen, weil unbedingt alle um ihn herum wissen müssen, was für Musik er gerade hört. Oder der überall bekannte Moment, wenn man seine Kopfhörer vergessen hat und sich gerade versucht, damit abzufinden, dass man den ganzen Weg zur Uni rawdoggen muss, nur damit sich zusätzlich dazu eine Person neben dir entscheidet, ihr privates Telefonat mithilfe der Lautsprecherfunktion zu einem öffentlichen, unfreiwilligen Podcast zu verwandeln. Warum gehen Basic-Verhaltensregeln in der Öffentlichkeit an einigen anscheinend einfach vorbei? Ist man in seinen eigenen vier Wänden oder ist weit und breit keine Menschenseele zu sehen, ist es mir auch wirklich egal, was man so treibt. Aber sobald dein Personal Space meinen einnimmt und du das irgendwie einfach ignorierst, finde ich das einfach nur frech. Da stößt ab und zu auch mal beim Rausgehen aus der Bahn meine Schulter ganz leicht an die Leute, die sich dazu entscheiden, mitten im Weg stehen zu bleiben. Aber vor allem viele verurteilende oder auch einfach nur verwirrte Blicke werden meinerseits an solche Leute zugeworfen. Ob das alles irgendwie etwas bringt, ich weiß ja nicht so genau. Mindestens gibt es mir aber das Gefühl, ich habe meinen Personal Space beim Verlassen des Aufzugs oder der Bahn genügend verteidigt. Ob ignorante Person XY zumindest in dem Moment, in dem mein auf jeden Fall sehr, sehr böse wirkender Blick ihren kreuzt, auch nur für eine Millisekunde ihre Lebensentscheidungen hinterfragt? Die Hoffnung stirbt zuletzt. Aber so lange bleibe ich dabei, mich über diese Menschen zu ärgern und noch einige weitere irritierte Blicke um mich herum zu werfen.
0: Vielleicht reicht manchmal schon ein kurzer Blick für die Menschen um uns herum, um einigen ein wenig Stress zu ersparen. Die Hoffnung auf mehr Rücksicht bleibt jedenfalls bestehen.

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1: Mit Lea Groher. Island verweist Walfangaktivisten des Landes. Das berichtet die Tagesschau. Nach einer zweijährigen Pause hatte Island im Juni diesen Jahres den Fang auf Windwale wieder aufgenommen. Am vergangenen Donnerstag hielten Aktivisten nun eines der Walfangboote von der Jagd ab. Daraufhin stürmte die isländische Küstenwache das Boot und nahm die Aktivisten fest. Die Crew wird nun Island ausgewiesen. Die Ukraine meldet neue Angriffe im Schwarzen Meer, das berichtet der Spiegel. Nach ukrainischen Angaben wurde am Mittwochabend ein Getreidefrachtschiff getroffen. Das russische Verteidigungsministerium bestätigte die Angriffe, betonte jedoch nur militärisch relevante Ziele anzugreifen. Bei dem Beschuss sollen eins der Mitglieder der Besatzung ums Leben gekommen sein. Heute findet ein Krisentreff zum Niedrigwasserstand im Rhein statt, das berichtet die Welt. Aufgrund des starken Niedrigwasserstandes im Rhein stehen zurzeit die Lieferketten in Deutschland unter Gefahr. Dazu treffen sich heute Vertreter der Wirtschaft und Häfen, um über eine mögliche Lösung zu sprechen. Im Raum stehe zurzeit noch das Sonntagsfahrverbot für LKWs zu kippen. MusikerInnen blockieren die Vinnovia-Zentrale in Bochum, das berichtet der WDR. Seit heute Morgen blockieren rund 90 MusikerInnen die Zufahrt zur Vinnovia-Zentrale. Grund sei das Verbot eines geplanten Konzertes zur Unterstützung der Mietervereine für den morgigen Tag. Die Initiative plant jedoch, das Konzert trotzdem stattfinden zu lassen.
0: Das Wetter.
2: Draußen ist es recht sonnig mit ein paar Wolken bei 21 Grad. So soll es den restlichen Tag auch bleiben. In der Nacht fallen die Temperaturen auf 15 Grad, es bleibt aber trocken. Und am Freitag wird es ähnlich wie heute bewölkt und manchmal sonnig bei bis zu 23 Grad.
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2: Der WDR-Verkehrsservice meldet aktuell keine Störung. Wir wünschen euch weiterhin eine gute und sichere Fahrt.
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2: Hier ist die Spätschicht mit mir, eurer Lisa. Wir sprechen gleich weiter über die Gen Z, denn obwohl wir alle so faul sind, haben wir uns kollektiv für einen wahren Umbruch in der Gesellschaft entschieden. Bleibt also gerne dran, wir machen erstmal weiter mit Musik.

Ich habe mal ein bisschen darüber nachgedacht, was uns als Gen Z so ausmacht. Und ich habe das Gefühl, dass wir kollektiv zu der Übereinkunft gekommen sind, Sachen, die unnötig sind, einfach nicht mehr zu machen. Jahrzehntelang war beispielsweise das Bügeln eine umständliche und leidige Haushaltspflicht. Wie viele Brandverletzungen oder Löcher in Lieblingskleidungsstücken sind dieser nervigen Herausforderung zum Opfer gefallen? Unzählige. Wahrscheinlich gehen die Zahlen in die Millionen. Und wer könnte dieser Aufgabe besser den Kampf ansagen als die faulste Generation von allen? Wir haben kollektiv den Mittelfinger in die Luft erhoben und beschlossen, das Bügeln muss aussterben. Wir haben uns darauf geeinigt, einfach keine Sachen mehr zu kaufen, die gebügelt werden müssen. Mich hat auch, entgegen der Befürchtung meiner Mutter, noch nie jemand angesprochen oder, Gott bewahre, angeprangert, weil meine Klamotten nicht gebügelt waren. Und ehrlich gesagt, so faltig, dass ich denke, so kann ich nicht rausgehen, werden die Sachen irgendwie eh nicht. Ich kann aufrichtig behaupten, ich besitze kein Bügelbrett, ich will keins und ich brauche auch keins. Wir können mit Stolz sagen, es hat sich ausgebügelt in der Gen Z.

0: Das hörst du.
1: Feierabend.
2: Alle Tokyo Hotel Fans aufgepasst. Die dritte Staffel von der Serie Kaulitz und Kaulitz rund um die berühmten Tokyo Hotel Twins ist vor kurzem rausgekommen. Nachdem die zwei ersten Staffeln schon ein großer Erfolg waren, soll die dritte Staffel jetzt echter und emotionaler sein denn je. Die beliebtesten Zwillinge Deutschlands nehmen uns erneut komplett mit in ihr aufregendes und turbulentes Leben. Der Fokus dieser Staffel liegt auf ihrem Heimatsort. Bill und Tom wollen ihren Fans einen größeren Einblick in ihre Kindheit und Vergangenheit geben. In der Doku-Serie nehmen uns die Brüder auch bei der Vorbereitung für ihre Wachsfiguren im Wachsfigurenkabinett von Madame Tussauds mit. Außerdem gibt es in der neuen Staffel sehr hitzige und gefühlvolle Momente, die einem sehr ans Herz gehen. Ich fand die Doku-Serie sehr spannend. Die verschiedenen Szenen waren die perfekte Mischung zwischen Streit, Gefühlen und Humor. Man konnte dadurch einen sehr guten Einblick in das Leben der zwei Magdeburger Brüder bekommen und sich ihre Geschichte, wie sie bis zur Spitze in Los Angeles gekommen sind, auf eine andere Art und Weise anhören. Kaulitz und Kaulitz findet ihr ab sofort auf der Streaming-Website eures Vertrauens. Also, wenn ihr noch auf der Suche seid nach einer lustigen und unterhaltenden Serie, dann ist diese Tokyo Hotel Serie die perfekte Wahl dafür.

Wir haben gerade schon festgestellt, dass wir, wenn wir zusammenhalten, Berge versetzen können. Und wenn wir zusammenhalten, können wir noch vielen weiteren Dingen den Kampf ansagen. Wir sind sogar schon auf einem ganz guten Weg. Ich habe ein paar Beispiele für euch mitgebracht. Fenster putzen reicht einmal im Jahr. Und wenn ich mir so manche Fenster mal anschaue, haben wir uns da low-key auch schon drauf geeinigt. Termine per Anruf machen. Wenn das nicht online oder per Mail geht, dann mache ich da halt keinen Termin. Dokumente ausdrucken. Leute, lasst uns bitte diese verdammten Drucker endlich abschaffen. Die machen, was sie wollen, wann sie es wollen, aber garantiert nicht das, was ich von ihnen will. Wusstet ihr, dass manche Drucker jetzt per Abo-Modell arbeiten? Man hat Papier und eine Farbpatrone. Aber das Ding funktioniert nicht, weil das Abo ausgelaufen ist. Spinnen die? Wir müssen uns da jetzt mal drauf einigen und ein Zeichen setzen. Nicht mit uns. Also Leute, wir werden es zukünftig einfach besser machen als unsere Eltern. Es werden keine Tickets oder Wegbeschreibungen mehr ausgedruckt und in Klarsichtfolien gesteckt. Wir müssen denen da oben mal zeigen, wer von nun an die ungebügelten Hosen anhat.

0: war ziemlich sonnig mit einzelnen Wolken bei 23 Grad. In der Nacht fallen die Temperaturen auf 15 Grad und am Freitag wird es ähnlich wie heute bewölkt bis sonnig bei bis zu 23 Grad.
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0: Der WDR-Verkehrsservice meldet aktuell keine Störungen. Wir wünschen euch weiterhin eine gute und sichere Fahrt.
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0: Hier ist immer noch die Spätschicht mit mir, Lisa Amberg. Wir sprechen gleich noch über das Verbesserungspotenzial, das wir in unserem Gen-Z-Alltag noch ausschöpfen können. Also bleibt da gerne dran. Bei uns geht's erstmal weiter mit Musik. Jetzt kommt I Don't Wanna Question How I Feel von Mary and the Sharks. Viel Spaß!

Gerade habe ich ja schon darüber geredet, was wir als Generation schon gut machen. Unser Wandel in der Welt sozusagen. Trotzdem müssen wir uns da auch reflektieren und selbstkritisch bleiben, denn Leute, da ist noch Verbesserungspotenzial. Gemeinsam können wir die Welt verbessern, ganz einfach durch kollektive Weigerung. Mein persönlicher Appell: Es werden keine Chips mehr aus den Einkaufswagen rausgeholt. Wir müssen das jetzt bitte einfach mal knallhart durchziehen, dass wir alle Einkaufswagen einmal mit einem Euro oder mit einem Chip bestücken und dieses Ding dann da gefälligst drin bleibt. Wer hat bitte heutzutage noch Kleingeld oder einen Einkaufschip? Dann steht man da, will nur kurz in den Laden steppen und dann guckt man in die Röhre, weil man keinen Euro hat. Und was machst du dann? Entweder in allen Taschen wühlen, ob sich dann da doch noch ein verlorener Euro versteckt, oder ganz zwielichtig warten, bis jemand seinen Wagen zurückbringt. Und ich sag euch ehrlich, dann bin ich auch low-key angefressen, wenn der Oppi dann auf seinen Chip besteht. Wir haben das von klein auf gelernt. Ich habe Vertrauen. Wir können die Einkaufswagen auch ohne Kontrollinstanz zurückbringen. Wir schaffen das. Wir haben gezeigt, wir können was bewirken. Lasst uns unsere Macht nutzen.

0: Wenn ich an bekannte BochumerInnen denke, fällt mir sofort Herbert Grönemeyer ein. Aber wie sieht es eigentlich mit den historischen Persönlichkeiten aus, denen man in der Stadt höchstens noch als Straßenname begegnet? CT-Reporterin Remda Hahn hat sich für euch über den Bochumer Frauenstadtrundgang informiert.
1: Frieda Nickel, Nora Platil, Elisabeth Tresco, Else Hirsch. Habt ihr diese Namen schon mal gehört? Wenn nicht, dann geht es euch wie den vermutlich allermeisten Menschen in Bochum. Und das, obwohl diese Frauen alle für diese Stadt von großer Bedeutung waren. Hier ist also Geschichtsnachhilfe angesagt. Das haben sich das Feministische Frauenarchiv Auszeiten e.V. und die Volkshochschule Bochum auch gedacht und deshalb den Frauenrundgang ins Leben gerufen. In dem historischen Stadtrundgang soll den Teilnehmenden die Bochumer Frauengeschichte näher gebracht werden. Linda Unger vom Frauenarchiv Auszeiten e.V. leitet den Rundgang und erzählt, wie die einzelnen Biografien mit Orten in der Stadt verknüpft worden sind.
2: Manchmal ist das relativ leicht gewesen, weil zum Beispiel eine Frau da vielleicht mal zu tun hatte beruflich, zum Beispiel im Rathaus. In anderen Fällen haben wir uns so Stellvertreterorte gesucht. Es gibt zum Beispiel eine Frau, die Bochumer Madonna, über die ist kaum was bekannt, aber die war die Frau eines Bergarbeiters und hat im Rahmen des Bergarbeiterstreiks 1912 sich hervorgetan. Und da haben wir dann gedacht, klar, am Bergbaumuseum erinnern wir an die.
1: Im Voraus hat das Archiv schon jahrelang ausgiebig zu den einzelnen Frauenporträts recherchiert und ihre Biografien zusammengetragen. Während des etwa zweistündigen Rundgangs lernt man die Geschichten der Frauen kennen, so etwa die von der Politikerin Frieda Nickel oder der jüdischen Lehrerin Else Hirsch. Und wer am Ende des Rundgangs die ganzen Informationen nicht vergessen will oder auch mehr über die Frauen erfahren möchte, kann sich den Frauenstadtplan mitnehmen. Der wurde speziell für den Frauenrundgang produziert.
2: Das war in Zusammenarbeit mit der Gleichstellungsstelle in Bochum. Da sind nochmal die Orte, an denen wir vorbeikommen und an denen wir auch halten, also unsere Stationen nochmal mit Fotos dargestellt. Und man sieht halt die Stadt einfach, habe ich schon oft gehört, ein bisschen mit anderen Augen nach diesem Rundgang, weil man mit den Orten dann nochmal was anderes verbindet als vorher.
1: Und nicht nur die Stadt sieht man dann plötzlich anders, sondern vielleicht auch die Bedeutung der Frauen für Bochums oder sogar Deutschlands Geschichte. Oder wusstet ihr, dass die Meisterschale der deutschen Fußball-Bundesliga von der Bochumer Goldschmiedin Elisabeth Tresco angefertigt wurde? Das hat mir Astrid Tews erzählt. Sie arbeitet bei der Volkshochschule Bochum, die beim Frauenrundgang mitwirkt. Sie hat beim letzten Rundgang zum ersten Mal selbst teilgenommen und berichtet von ihren Erfahrungen.
3: Ich fand es vielfältig an Orten, an denen wir waren. Also wir sind am Rathaus gestartet und am ehemaligen Gericht sind wir geendet und haben was von sehr unterschiedlichen Frauen erfahren. Das war einfach spannend. Vieles auch, was ich nicht wusste. Und so ging es vielen der anderen auch.
1: Während des Rundgangs findet also auch ein reger Austausch der Teilnehmenden untereinander statt. Und alle sind eingeladen mitzumachen. Mal wird der Rundgang als reiner Ladies Afternoon angeboten, mal sind alle Geschlechter willkommen. Wer Lust hat, am Rundgang teilzunehmen, kann sich über die VHS einfach dazu anmelden. Kostenpunkt 5 Euro, ermäßigt 3 Euro. Den Frauenstadtplan gibt's obendrauf. Und was gibt es Besseres, als spazieren zu gehen und dabei auch noch was zu lernen?
0: Ich habe das gerade mal nachgeschaut. In Bochum gibt es tatsächlich eine Else-Hirsch-Straße. Das ist schon verrückt. Da geht man jeden Tag an dem Schild vorbei oder wohnt vielleicht sogar da. Und dabei ist uns gar nicht bewusst, wie viel Geschichte da so hinterstecken kann.

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1: Mit Lea Groher. Island verweist Walfangaktivisten des Landes. Das berichtet die Tagesschau. Nach einer zweijährigen Pause hatte Island im Juni diesen Jahres den Fang auf Finnwale wieder aufgenommen. Am vergangenen Donnerstag hielten Aktivisten nun eines der Walfangboote von der Jagd ab. Daraufhin stürmte die isländische Küstenwache das Boot und nahm die Aktivisten fest. Die Crew wird nun aus Island ausgewiesen. Die Ukraine meldet erneute Angriffe im Schwarzen Meer, das berichtet der Spiegel. Nach ukrainischen Angaben wurde am späten Mittwochabend ein Getreidefrachtschiff getroffen. Das russische Verteidigungsministerium bestätigt die Angriffe, betonte jedoch nur militärisch relevante Ziele anzugreifen. Bei dem Beschuss soll ein Mitglied der Besatzung ums Leben gekommen sein. Heute findet ein Krisentreffen zum niedrigen Wasserlage im Rhein statt, das berichtet die Welt. Aufgrund des starken Niedrigstandes im Rhein stehen zurzeit Lieferketten in Deutschland unter Gefahr. Dazu treffen sich heute Vertreter der Wirtschaft und Häfen, um über eine mögliche Lösung zu sprechen. Im Raum steht zurzeit noch das Sonntagsfahrverbot für LKWs zu kippen. MusikerInnen blockieren die Vonovia-Zentrale in Bochum, das berichtet der WDR. Seit heute Morgen blockieren rund 90 MusikerInnen die Zufahrt zur Vonovia-Zentrale. Grund sei das Verbot eines geplanten Konzertes zur Unterstützung der Mietervereine für den morgigen Tag. Die Initiative plant jedoch, das Konzert trotzdem stattfinden zu lassen.
0: Das Wetter.
2: Draußen ist es gerade bewölkt bei 22 Grad. In der Nacht fallen die Temperaturen auf 15 Grad und am Freitag wird es ähnlich wie heute überwiegend bewölkt, mit ein bisschen Sonne, aber trocken bei bis zu 23 Grad.
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2: Der WDR-Verkehrsservice meldet aktuell keine Störungen. Wir wünschen euch weiterhin eine gute und sichere Fahrt.
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2: Hier ist immer noch die Spätschicht mit mir, eurer Lisa. Bei uns geht's gleich weiter mit dem Thema Jugendwort des Jahres. Da gibt's wieder einiges zu berichten, also bleibt auf jeden Fall gerne dran. Bei uns geht's erstmal weiter mit Musik.

Eine Frage an die fortgeschrittenen Gen-Zler, also alle, die jetzt so zwischen 25 und 31 sind. Gehören wir zur Jugend? Ich zum Beispiel bin 2000er und würde sagen, ja, definitiv. Ich bin doch fast noch ein Kind. Und eine Sache, über die die Jugend auch in diesem Jahr wieder debattiert, ist natürlich das Jugendwort des Jahres. Und ja, was soll ich euch sagen? Es ist wieder eine bunte Mischung, I guess. Manche benutze ich sehr häufig, wie etwa Crash Out oder Rage Bait. Manche benutze ich vereinzelt, wie beispielsweise Peak oder meinetwegen auch Macker. Aber der Rest, Leute, ich weiß ja nicht, vielleicht bin ich doch zu alt. Mit den 6 übrigen Wörtern kann ich einfach nichts anfangen. 6-7, ausgelutscht. Digger, ausgelutscht. Schere, das kenne ich nur aus dem Etui. Du bist gut genug, das ist kein Wort. Super, okay, für Ada lasse ich das durchgehen. Und das Dümmste von allen, gute Käse. WTF, was soll das bedeuten? Das habe ich noch nie gehört. Ihr könnt auf jeden Fall noch 14 Tage online voten. Wir reden da gleich noch weiter drüber. Es gibt noch einiges zu besprechen.

Wir sind immer noch beim Jugendwort 2026 und es drängt sich in diesem Zusammenhang besonders eine Debatte auf. Genau die mit den Eiern und mit dem Lecken und mit der Zweckmäßigkeit dessen. Ihr habt's sicherlich mitbekommen, der Begriff Mehrzweckeier wurde sehr, sehr oft für das diesjährige Voting vorgeschlagen. Aber jetzt steht's aktuell nicht zur Auswahl. Was ist da also passiert? Der Langenscheid Verlag hat sich dazu entschieden, dieses Wort nicht mit aufzunehmen, aber über die beiden Gründe reden wir gleich noch. Falls ihr hinter Mond lebt, erkläre ich das Ganze mal kurz. Bei einer Demo gegen die Wehrpflicht stand auf einem Plakat, Zitat, Merz-Leckeier. Das Plakat wurde beschlagnahmt, ein Verfahren wegen Beleidigung eingeleitet und es ist halt ein Riesending draus geworden. Und dann hat man sich gedacht, Zitat, Merz-Leckeier wäre doch ein passendes Jugendwort, aber nein, natürlich verboten. Und dann ist halt die Idee aufgekommen, als bestmögliche Alternative sozusagen, das phonetisch naheliegende Ersatzwort Mehrzweckeier einzureichen. Da dachte die Jugend sich, die outsmartet Langenscheid, aber falsch gedacht, das Wort wurde verboten und hat's nicht ins Voting geschafft. Ich erzähle euch gleich auch wieso, also bleibt auf jeden Fall dran.

Dieses Phänomen nennt man Lateralisation. Doch was passiert bei Körperteilen, die es nur einmal gibt? Genau das hat das Forschungsteam um Lochlan Balch von der Universität Konstanz jetzt beim Taubenschwänzchen untersucht, einer Schmetterlingsart mit einem langen Saugrüssel. In Experimenten mit künstlichen Blüten beobachteten sie, dass jedes Taubenschwänzchen

Auge. Bald erklärt zudem, dass Insekten recht kleine Gehirne besitzen. Den Rüssel im Sichtfeld des dominanten Auge auszurichten, kann wertvolle Rechenleistung bei der Bewegungssteuerung sparen. Anstatt eine Bewegung permanent aus jedem möglichen Winkel neu zu berechnen, kann sich das Tier auf eine vertraute Körperseite verlassen. Schon kleinste Spuren von Erdnüsse können bei

Erdnusstransplantation. In einer Pilotstudie erhielten 15 Menschen mit einer schweren Erdnussallergie Pillen mit nützlichen Darmbakterien aus dem Stuhl gesunder Spender. Ziel war es, das Darmmikrobiom so zu verändern, dass das Immunsystem weniger empfindlich auf Erdnüsse reagiert. Das Ergebnis? 6 der 15 Teilnehmenden vertrugen nach der einmaligen Behandlung deutlich mehr Erdnussprotein als zuvor. In einigen Fällen sogar mehrere Erdnüsse ohne allergische Symptome zu entwickeln. Langfristig hoffen die Forschenden, gezielte probiotische Therapien zu entwickeln, die Nahrungsmittelallergien wirksam und

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1: Mit Lea Groher. Island verweist Walfangaktivisten des Landes. Das berichtet die Tagesschau. Nach einer zweijährigen Pause hatte Island im Juni diesen Jahres den Fang auf Finnwale wieder aufgenommen. Die Ukraine meldet neue Angriffe im Schwarzen Meer. Das berichtet der Spiegel. Nach ukrainischen Angaben wurde am späten Mittwochabend ein Getreidevorschrift getroffen. Heute findet ein Krisentreffen zur Niedrigwasserlage im Rhein statt. Das berichtet die Welt. Aufgrund des starken Niedrigwasserstandes im Rhein stehen zurzeit die Lieferketten in Deutschland unter Gefahr. MusikerInnen blockieren die Vonovia-Zentrale in Bochum, das berichtet der WDR. Seit heute Morgen blockieren rund 90 MusikerInnen die Zufahrt zur Vonovia-Zentrale.
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2: Draußen haben wir gerade 22 Grad, es ist

zum Glück habe ich noch was für euch. Wir reden weiter über das Jugendwort, beziehungsweise darüber, was es nicht geworden ist. Es bleibt spannend, bleibt auf jeden Fall weiter dran. Bei uns geht's erstmal weiter mit Musik.

So, hier bei uns in der Spätschicht geht's weiter mit dem Jugendwort des Jahres. Beziehungsweise geht es darum, was es eben nicht geworden ist. Laut den Regeln von Langenscheid gibt es dafür zwei Gründe. Nummer 1, Schutz vor Beleidigung. Es ist nämlich so, dass die Compliance-Regeln von Langenscheid Begriffe verbieten, die auf der Herabwürdigung oder Schmähung einzelner Personen des öffentlichen Lebens basieren. Nummer 2, keine politischen Kampagnen. Das Jugendwort solle Sprachrealität abbilden und nicht als Werkzeug für parteipolitischen Wahlkampf oder koordinierte Guerilla-Aktionen zweckentfremdet werden. Okay, also Punkte Beleidigung muss jeder für sich selber bewerten, also ob Mehrzweckeier jetzt jemanden beleidigt. Aber ich sehe das schon so, dass öffentlich, also vor allem auf TikTok, mehrfach dazu aufgerufen wurde, eben dieses Wort anzugeben. Und das ist für mich eine koordinierte Kampagne. Also check ich da den Ausschluss. Aber, Freunde, das Jugendwort soll Sprachrealität abbilden? Ich bitte euch, gute Käse? Schauen wir doch mal in die Vergangenheit. Das Jugendwort 2015 war zum Beispiel Smombie. Ihr wollt mir erzählen, dass das die Sprachrealität war? Da hat sich doch safe irgendein Hampelmann überlegt, der sich dachte, haha, die Jugend, die hängt immer an den Handys, die bewegen sich wie Zombies. Das ist es. Also Langenscheid, ich verstehe die Regeln, aber dann müsst ihr die auch immer durchziehen und nicht nur dann, wenn euch das in den Kram passt. Sonst wird das Wort 2027 noch Langenscheid-Lutscher, aber das wird dann bestimmt auch wieder verboten.

0: Wir kennen alle folgenden Plot. In vielen bekannten Filmen und Serien verschwinden oft grundlos irgendwelche Charaktere. Aber wieso? Entweder tauchen diese im Laufe der Geschichte wieder auf oder sie bleiben für immer spurlos verschwunden. Am Ende heißt es dann immer, die Verbrecherjagd beginnt. CT-Reporterin Laura Repin erzählt uns von einer besonderen Insel, auf der es geheimnisvoll zugeht.
1: Es war einmal eine schöne kleine Insel namens Orea. Die Insel ist umzingelt von grünen Bäumen und tropischen Gewächsen. Aus der Vogelperspektive kann man sich Orea als grüne Landschaft mit bunten Blumen in jeglichen Formen und Farben vorstellen. Es gleicht aber nicht nur optisch einem Paradies, nein. Orea ist dafür bekannt, dass jeden Sommer aufs Neue zahlreiche Familien aus aller Welt dorthin reisen, um ihren Sommer in Ruhe zu verbringen und um eine gute Zeit zu haben. Durch Attraktionen für Groß und Klein und jede Menge Leckereien, angelehnt an das Schlaraffenland, wo es wirklich alles gibt, soll der Urlaub aufgewertet werden. Dabei sind dem Spaß keine Grenzen gesetzt. Ob Entspannung, Trubel oder Action. Alles, was man im Alltag nicht so macht, ist dort erlaubt. Hauptsache, jeder fühlt sich wohl und kann seinen Bedürfnissen nachgehen. Die auffälligste Familie ist Familie Le Bourg aus Paris. Die vierköpfige Familie mit der jüngsten Tochter Amy, ihrem Bruder Paul und den Eltern Julien und Colette.
2: Maman, ich will auf die große Rutsche da drüben,
1: erwiderte Amy bereits zu Beginn ihrer Ankunft auf der Insel. Paul und sie entdecken andere bekannte Kinder und laufen zu ihnen. Familie Le Bourg ist schon öfters auf der Insel gewesen. Daher kennen sie sich gut aus und haben den ein oder anderen aus den anderen Familien bereits kennengelernt. Colette beschließt, sich in die Sonne zu legen, während Julien sich seinem täglichen Rundlauf auf der Insel widmet. Nach und nach kommen auch die restlichen Familien an. Aber Moment mal.
3: Wo ist die Familie aus Paris?
1: Fragte Michael seine Frau Carmen. Die Fernandos kommen aus Portland und sind diesmal mit ihrem Sohn auf der Insel. Sie kennen die Le Bourgs bereits seit mehreren Jahren und wissen daher, dass es seltsam ist, dass sie plötzlich verschwunden sind. Normalerweise sind die Le Bourgs sehr präsent und aufgeweckt. Michael kann sich dies nicht erklären und wundert sich demnach, wie es passieren konnte, dass sie ohne jegliches Geräusch verschwinden. Nach längerem Suchen steht schnell fest, Familie Le Bourg wird vermisst. Zwar halten alle angereisten InselbewohnerInnen weiterhin Ausschau nach Colette, Julien, Amy und Pearl, allerdings bleiben diese nach wie vor unauffindbar. Allen anderen Familien, die dort Urlaub machen, ist klar, wir müssen die Le Bourgs finden. Die Suche beginnt. Sie sind motiviert, mitzuhelfen, die verschwundene Familie ausfindig zu machen. Alle müssen als Team zusammenarbeiten, um keinen wertvollen Hinweis zu übersehen. Dabei zählt jede Sekunde. Die verbleibenden Familien beraten sich, wie sie die Suche weiterführen sollen. Wie kann es sein, dass vier Personen von jetzt auf gleich verschwinden? Sie beschließen, sich aufzuteilen und nach Hinweisen zu suchen. Nach 5 Stunden haben sie immer noch kein Lebenszeichen von den Le Bourgs. Irgendwas müssen sie übersehen haben. Der Schrei kam von Louise aus Kopenhagen. Sie ist mit ihrer Mama Kamel nach Orea gereist. Zwischen Louises Füßen ist ein Salamander und hält einen Brief im Maul.
4: Good luck,
1: steht auf dem Blatt Papier. Die 12-Jährige bricht in Tränen aus.
2: Es kann doch alles nicht wahr sein. Dieser Sommer ist doch kein Horror. Mama, ich will nach Hause.
3: Listen, wir müssen unsere Friends finden, okay?
1: Sagt Michael mit ernstem und zugleich verzweifeltem Unterton. Er bleibt aber dennoch fokussiert, auch wenn ihm zu weinen zumute ist. In den darauffolgenden Tagen verschwinden nach und nach weitere Familien spurlos, ohne jeglichen Grund. Niemand weiß warum. Warum denn ausgerechnet die Le Bourgs?
2: Meint ihr, die anderen wurden entführt?
1: Fragt Louise mit zittriger Stimme.
5: No.
1: Die Stimme kommt Carmen, Michaels Frau, bekannt vor.
4: Ach du Heilige,
1: denkt Michael.
4: Oh Christ, das ist Amy, die jüngste Tochter von den Le Bourgs.
1: Er fragt sie, wo sie war. Aber Amy antwortete nicht. Sie schaut nicht mal in Michaels Richtung, obwohl er nicht fremd für sie sein sollte. Amy wirkt irgendwie abwesend, als wäre sie auf Drogen. Völlig neben der Spur stand sie einfach da, umzingelt von den anderen Familien. Aber eine Sache fällt der kleinen Louise direkt auf. Amys rote Augen. Komisch. Rote Augen, denkt sie. Hat doch sonst keiner. Obwohl sie anscheinend in ihrer eigenen Welt ist, wirkt sie irgendwie trotzdem fokussiert, als würde sie aktiv über etwas nachdenken. Die Familien wundern sich, was wohl mit ihr passiert ist und fragen Amy, wo denn ihre Familie ist. Aber es folgt keine Antwort. Da war Amy plötzlich weg. Aber dafür passiert Folgendes. Ein anonymer Hinweis gibt vor, dass die Le Bourgs an einem sicheren Ort befinden sollen. Aber wenn sie es nicht schaffen, die Familie in den weiteren 24 Stunden ausfindig zu machen, dann ist die Suche vorbei und keiner wird die verschwundene Familie je wiedersehen. Also steht fest, den verbleibenden Familien bleibt nicht mehr lange Zeit, Familie Le Bourg zu finden. Sie müssen sich beeilen, bevor es auch sie trifft. Plötzlich verschwinden nach und nach weitere Familien und kehren dann plötzlich auch mit den gleichen roten Augen zurück, wie Amy sie hatte. Rote Augen haben die Verschwundenen wohl alle gemeinsam.
4: Aber was meint die Verbrechergruppe mit einem sicheren Ort?
1: Michael grübelt und grübelt, aber ihm fällt zunächst nichts ein. Er denkt an die Wälder auf der Insel, das Baumhaus seines Sohnes, das er letzten Sommer mit Paul gebaut hat und... Ah, warte!
4: Die Höhle unter der Lichtung neben der großen Eike,
1: denkt er leise. Ist das etwa der zentrale Hinweis auf die verschwundenen Familien? Ein Wettlauf gegen die Zeit beginnt.
0: Die Story entpuppt sich als Krimi-Thriller für Abenteuermäuse. Ob die Spur weitergeht? Vielleicht könnt ihr euch schon bald auf eine Fortsetzung freuen.

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1: Mit Lea Groher. Isan verweist Walfangaktivisten des Landes. Das berichtet die Tagesschau. Nach einer zweijährigen Pause hatte Isan im Juni diesen Jahres den Fang auf Finnwale wieder aufgenommen. Am vergangenen Donnerstag hielten Aktivisten nun eines der Walfangboote von der Jagd ab. Daraufhin stürmte die isländische Küstenwache das Boot und nahm die Aktivisten fest. Die Crew wird nun Island ausgewiesen. Die Ukraine meldet erneute Angriffe im Schwarzen Meer, das berichtet der Spiegel. Nach ukrainischen Angaben wurde am späten Mittwochabend ein Getreidefrachtschiff getroffen. Das russische Verteidigungsministerium bestätigte die Angriffe, betonte jedoch nur militärisch relevante Ziele anzugreifen. Bei dem Beschuss soll ein Mitglied der Besatzung ums Leben gekommen sein. Heute findet ein Krisentreff zum Niedrigwasserstand im Rhein statt. Das berichtet die Welt. Aufgrund des starken Niedrigstandes im Rhein stehen zurzeit die Lieferketten in Deutschland unter Gefahr. Dazu treffen sich heute Vertreter der Wirtschaft und Häfen, um über eine mögliche Lösung zu sprechen. Im Raum stehe zurzeit noch das Sonntagsfahrverbot für LKWs zu kippen. MusikerInnen blockieren die Vonovia-Zentrale in Bochum. Das berichtet der WDR. Seit heute Morgen blockieren rund 90 MusikerInnen die Zufahrt zur Vonovia-Zentrale. Grund sei das Verbot eines geplanten Konzertes zur Unterstützung der Mietervereine für den morgigen Tag. Die Initiative plant jedoch, das Konzert trotzdem stattfinden zu lassen.
0: Das Wetter.
2: Das Wetter in diesen Abendstunden ist angenehm bei 22 Grad. In der Nacht fallen die Temperaturen auf 15 Grad, es bleibt trocken und morgen am Freitag wird es ähnlich wie heute bewölkt, aber trocken bei bis zu 23 Grad.
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2: Der WDR-Verkehrsservice meldet aktuell keine Störung. Wir wünschen euch weiterhin eine gute und sichere Fahrt.
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2: Hier ist die Spätschicht mit mir, Lisa Amberg. Bei uns geht's gleich weiter mit dem Thema Jugendwort bzw. mit dessen Äquivalent, dem Boomerwort des Jahres. Bleibt also auf jeden Fall dran. Wir machen erstmal weiter mit Musik.

Heute ging es ja viel um den Generationenunterschied und die Jugendwörter. Aber wir haben eine Seite da erschreckend wenig beleuchtet. Der deutsche Webvideoproduzent, wie er auf Wikipedia genannt wird, Levi Pennell, hat nämlich vor 2 Jahren eine eigene Aktion gestartet. Er hat das Boomerwort des Jahres gesucht. Und ich finde, dass da die Sprachrealität ziemlich akkurat abgebildet wurde, aber entscheidet selbst. Es gab 6 Begriffe zur Auswahl und ich roll den Spaß mal von hinten auf. Also, Platz 6, Reklame. Super. Platz 5, Sonnabend. Sehr passend. Platz 4, Drückeberger. Vielleicht nicht so aktuell, aber gehe ich auch noch mit. Und auf dem Treppchen, Platz 3, Juno, Juli. Also wenn man zur besseren Unterscheidung anstatt Juni und Juli, Juno und Juli sagt, passt super, sagt meine Oma immer. Platz 2, Hope, in Klammern Wahl. Ja, einfach ohne Worte on point. Und der Gewinner ist, wie könnte es anders sein, ChatGPT. Also nicht ChatGPT, sondern GPT. Checkt ihr, weil die es nicht aussprechen können. Versteckt sich da vielleicht ein neuer Trend hinter? Wir verenglischen ja alles und auf der anderen Seite werden diese neuartigen Fremdwörter dann geboomert oder so? Zum Abschluss habe ich nochmal überlegt, was für mich noch so klassische Boomer-Wörter oder Phrasen sind, die eine Erwähnung in meiner Sendung verdient haben. Nummer 1, Kollege Schnürschuh, sage ich aber auch sehr gerne. Dann haben wir noch Göttergatte und mein persönlicher Favorite, das wird man ja noch sagen dürfen.

0: So Leute, die Spätschicht findet jetzt bald ihr Ende, aber das ist natürlich kein Grund umzuschalten. Direkt im Anschluss geht's weiter mit Power Up. Dort gibt's alles rund um Spiele und Gaming und bei mir im Studio stehen auch schon Marilena und Vanessa bereit. Sie übernehmen gleich. Was habt ihr denn heute so im Programm?
1: Wir haben ganz, ganz tolle Sachen wieder mitgebracht.
2: Genau, drei Themen haben wir wieder dabei. Ich habe einmal den Baggage Claim Simulator dabei.
1: Ich glaube, da freue ich mich am meisten drauf.
2: Check ich.
1: Aber wir haben natürlich auch noch weitere Sachen. Greta hat uns nämlich It Takes Two mitgebracht.
2: Genau, und Dominik, Lea und ich haben zusammen Divinity gespielt. Also wieder eine bunte Mischung von allen möglichen Games. Und das hört ihr dann später bei Power Up.
0: Also Leute, unbedingt dranbleiben. Bei uns geht's jetzt erstmal weiter mit Musik.

So, das war's mit unserer gemeinsamen Zeit. Schön, dass ihr mit dabei wart. Es hat wieder viel Spaß gemacht. Danke auch an meine liebe Nachrichtensprecherin für heute, Lea Groer, für die Unterstützung. Jetzt gleich um 20 Uhr geht's weiter mit Power Up, also auf jeden Fall dranbleiben. Ich wünsche euch viel Spaß. Ciao.

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1: Donnerstag, 20 Uhr, Power Up ist wieder am Start.
2: Ja, da sind wir wieder und diesmal bin ich auch wieder dabei und diesmal ist Vanessa auch wieder dabei. Also wir sind wieder vollständig.
1: Wir sind vollständig und wir haben sogar noch mehr Leute dabei, Leute. Es ist
2: ja,
1: wild.
2: Genau. Wir haben nämlich eine Gästin dabei und die hat uns It Takes Two mitgebracht. Dann haben wir noch Divinity dabei, das haben Dominik, Lea und ich zusammengespielt und ich habe auch noch was mitgebracht.
1: Ja, Lena, du hast endlich mal so einen richtig geilen Simulator gespielt.
2: Leute, ich hoffe, ihr seid genauso begeistert, aber Vanessa ist schon hyped und ich bin hyped, das ist einfach toll. Und ja, ihr werdet das hören in der nächsten Stunde. Wir hören jetzt aber erstmal Final Masquerade von Linkin Park.

0: Ja, wir haben es ja gerade schon angekündigt. Wir sind heute nicht alleine im Studio. Wir haben Greta da. Hallo.
1: Hallo.
2: Hallo. Genau, und du hast uns ein Spiel mitgebracht.
1: Genau, ich habe euch It Takes Two mitgebracht. Das ist ein Video-Koop-Spiel, das man entweder Splitscreen oder auch online zu zweit spielen kann. Ja, dafür braucht man Friends Pass, aber das kann man sich gratis runterladen.
2: Also mein Gott.
1: Geht alles. Ja, und ich würde sagen, ich erkläre einfach mal, worum es da eigentlich geht.
2: Genau.
1: Und zwar, man kann nur zu zweit spielen, und zwar das spielt man das Ehepaar May und Cody. Ja, die sind gerade in einer Trennungsphase, könnte man sagen, dass die Geschichte,
2: könnte man sagen.
1: Die Geschichte beginnt tatsächlich damit, dass sie ihrer Tochter Rose mitteilen, dass die beiden sich scheiden lassen sollen. Rose ist danach am Erdboden zerstört und ja, auf ominöse Weise und in Interaktion mit einem ja, Beziehungsratgeberbuch kommt es dann dazu, dass ihre Eltern sich verwandeln, und zwar in zwei ja, Spielzeuge von Rose letztendlich, Puppen, die auch ihre Eltern tatsächlich darstellen. Ja, und in dieser Form sind die beiden dann erstmal gefangen.
2: Ja, blöd gelaufen, würde ich sagen. Vanessa und ich haben das Spiel ja auch beide gespielt. Vanessa, was sagst du so? Wie hast du das wahrgenommen?
0: Also storyline-technisch kann ich mich nicht mehr an so viel erinnern, weil es ist jetzt schon einige Zeit her. Ich weiß auf jeden Fall, dass ich viele Nerven... dass es mir sehr viele Nerven gekostet hat, das damals zu spielen, weil, wie gesagt, It Takes Two, man braucht zwei Leute und man muss miteinander spielen und verschiedene Sachen übernehmen. Und das hat leider damals nicht so ganz gut geklappt mit der Person, mit der ich das gespielt habe.
2: Ungünstig. Wie hat es bei dir geklappt?
1: Ja, kann ich ähnlich mitempfinden. Also ich habe das mit meinem Freund zusammen gespielt, nachdem er mich überredet hat. Und dazu muss man vielleicht sagen, es ist das erste so Story-Videospiel, was ich wirklich gespielt und durchgespielt habe. Das war vielleicht nicht der beste Einstieg, könnte man sagen. Ja, und...
2: Weiß ich gar nicht.
1: Ja, ich weiß nicht. Also ich habe es hinbekommen, das heißt... Das spricht schon mal dafür, dass das Spiel auch machbar ist für Anfänger, aber es war ein bisschen ja, asymmetrisch, weil ich wirklich einfach nicht so gut das hinbekommen habe teilweise. Ja, und es dann schon öfter war, dass mein Freund halt die Aufgaben hinbekommen hat, ich nicht, und er dann zum Beispiel warten musste oder ja, aber es hat letztendlich funktioniert.
2: Es hat funktioniert, ja, das ist doch die Hauptsache. So, und ihr seid durch die Level gekommen. Und wie war das dann aufgeteilt? Also, es gibt so verschiedene Kapitel und so weiter mit verschiedenen Welten, das weiß ich auf jeden Fall alles noch, und man hat ja auch verschiedene Fähigkeiten. Was denn zum Beispiel?
1: Genau.

0: Genau, also es gibt 7 verschiedene Kapitel und da befindet man sich dann immer in einem anderen Bereich des Hauses im weitesten Sinne. Also am Anfang ist man zum Beispiel in einem Schuppen, man findet sich aber auch auf einmal zum Beispiel in der großen Standuhr an der Wand wieder. Also das ist ganz unterschiedlich. Und ja, die Fähigkeiten, die Kapitel stehen unter einem Motto immer, quasi ein Beziehungsproblem, das die beiden angehen müssen. Also, ja, das hätte ich mir jetzt vielleicht mal auf Deutsch übersetzen sollen, aber zum Beispiel beim Schuppen ganz am Anfang haben wir Resentment and Utility und es geht dann halt auch immer in die Richtung, dass diese Probleme aufgegriffen werden. Also bei Utility zum Beispiel haben sie dann bestimmte Utilities, also sie haben zum Beispiel einen Hammer und einen Nagel dann dabei. Mhm. Und das wird dann immer so gadgetmäßig aufgegriffen. Ja, und manchmal hantiert man dann zum Beispiel auch bei Attraction, also Anziehung, mit Magneten und ähnlichem.
1: Ja, genau, da kann ich mich auch noch dran erinnern. Ich weiß gar nicht genau, was da so für mich das Schwierigste war oder für uns das Schwierigste war. Was war es bei dir?
0: Bei mir war es, in einer der Welten ist so ein Unterwasserbereich quasi, wo man die ganze Zeit schwimmen muss. Fand ich schrecklich, weil ich die Steuerung nicht hinbekommen habe. Also es ging gar nicht bei mir.
1: Das ist ja meistens so. Also wenn man also auch so an Jump'n'Runs denkt, Super Mario, die Unterwasserwelten waren immer die schlechtesten, würde ich sagen, so ich persönlich.
2: Ja. Gab es da nicht auch irgend so einen Fight mit so einem Bienenschwarm?
1: Mhm. Ja,
2: Da bin ich gebrochen, das weiß ich noch. Ich kann mich nur noch an diese Drecksbienen erinnern.
0: Es gab auch einen relativ langen so Jump-and-Run-Teil, wo normalerweise, wenn man an irgendeiner unwichtigen Stelle stirbt, respawnt man halt einfach. In Kämpfen und so Jump-and-Runs ist dann halt, dass man wieder vom Anfang anfangen muss. Und da, das war im Garten, da rennt man vor ein paar Eichhörnchen weg. Was ich auch, warum sind die Eichhörnchen immer
1: wirklich,
0: die Bösen?
1: Die waren immer die Bösen, das war so frech.
0: Also das stört mich ja am meisten, aber den fand ich auch ganz schlimm, einfach weil man wirklich immer fast fertig war mit der Sequenz und dann jedes Mal genau an der Stelle gestorben ist und nochmal ganz von vorne anfangen durfte.
1: Ja, das hatte ich bei einem Jump'n'Run, glaube ich, in der Standuhr. Da musste man, brach der Weg hinter einem dann, glaube ich, weg. Ja. Und da war nicht nur ich das Problem, also wir haben beide die ganze Zeit verkackt und sind runtergefallen und mussten dann immer wieder von vorne anfangen. Das war auch übelst nervig. Das heißt, man muss schon irgendwie, also es ist ungünstig, wenn eine Person nicht das Skill-Level hat, es ist richtig ungünstig, wenn beide Personen es nicht können.
0: Das ist auf jeden Fall das größere Problem.
1: Das ist wirklich ein Problem, weil dann hat die eine Person es gerade geschafft und die andere verkackt und dann wieder andersrum. Also es ist, ein bisschen schwierig. Was sagst du denn so, sind so die Vor- und Nachteile? Also was fandst du gut an dem Spiel, was fandst du eher weniger gut an dem Spiel?
0: Ja, also gut fand ich halt, dass ich auch als Anfängerin quasi da wirklich gut mitspielen konnte. Und ich fand die Story auch einfach ganz süß. Also es ist natürlich, ja, man wird ja durch das Ganze auch dann durch diesen Ratgeber-Roman von Dr. Hakim geleitet. Einfach ein sehr lustiger Charakter auch. Also ich finde die Handlung einfach um das Ganze rum sehr niedlich. Da klar, also so sehr klassisch aufgezogen mit, sie lassen sich scheiden, aber immerhin ist May, also die Frau der Workaholic, und Cody, der Stay-at-Home-Dad, der frustriert ist, ne, immerhin.
1: I guess, typisch Vater-Rollen.
0: Aber ja, also das fand die Story rumherum war einfach süß und man hat auch wirklich das Gefühl gehabt, dass die Level mit der Zeit schwieriger werden. Mhm. Also man konnte lernen, damit besser umzugehen. Und ja, teilweise, zum Beispiel, ich fand, so als Kritik, ich weiß nicht, ob man das wirklich sagen kann, das letzte Level dann zu einfach im Verhältnis. Also es war dann irgendwie, ich weiß nicht, ob ihr euch erinnert, das ist auf dem Dachboden, da muss man Musik machen. Ist auch egal.
1: Ah, ja.
0: Aber es war im Verhältnis etwas zu einfach, weil man hatte die ganze Zeit diesen richtig schönen Aufbau von, es wird immer schwieriger, man muss immer besser zusammenarbeiten und dann im letzten Level irgendwie, ja, ist das so ein bisschen in sich zusammengefallen, hatte ich das Gefühl.
1: Ja, gut. Ich muss sagen, also ich check, was du mit der Story meinst, ich muss aber sagen, das hat mich auch ein bisschen gestört, weil ich mir dachte so, I don't know, ich habe eher das Gefühl, sie sollten sich wirklich scheiden lassen.
0: Ja, das auch, aber das war ja bis zum Ende auch offen.
1: Ich check, dass es ein Happy End geben sollte, musste so, aber I don't know, wenn es schon so anfängt. Sie haben ja das Problem begriffen. Weiß ich nicht, aber ich...
0: Ja, aber das Argument verstehe ich.
1: Die Prämisse. Apropos Kritik auch noch, was war so, also der schlimmste Moment story-wise? Falls du weißt, worauf ich hier anspielen möchte.
0: Ich weiß nicht genau, worauf du...
1: Okay, es gibt ja diese eine Szene, wo man diesen armen Elefanten...
0: Oh doch, ich weiß, es war schrecklich. Ja, nee, das habe ich verdrängt. Es war so schlimm, dass ich es verdrängt habe.
1: Spoiler, wir sollten irgendwann Rosie zum Weinen bringen. oder Rose und muss dafür ihr Lieblingsspielzeug, die Elefantenkönigin, zerstören. Und
0: ja, nee, das war wirklich das, also das war so unnötig.
1: Und ich fand das ganz
0: es war auch so, es war so ganz, so eine ganz in die Länge gezogene Sequenz und man hat da diesen Elefanten, dieses Kuscheltier, so die Arme abgerissen werden und es schreit. So. Also
1: und dann
0: das war
1: man
0: wirklich unnötig.
1: Und die war total süß und es war ganz, ganz schlimm. Ja, weiß ich nicht.
0: Ja, ich weiß auch nicht, was genau sie sich dabei gedacht hat. So, weil es war die ganze Zeit so süß und dann kam das. Also das hätte wirklich nicht sein müssen.
1: Wirklich nicht. Ja, was aber sein muss, wenn ihr jetzt auch Bock auf das Spiel habt, habe ich gehört, es gibt da gerade so einen Sale bei Steam.
0: Ja, tatsächlich. Also eigentlich kostet das Spiel 40 Euro. Jetzt gerade ist es aber um 70% runtergesetzt und damit bei 12 Euro.
1: Und das ist doch ein Schnapper.
0: Und der Sale, der dauert auch noch bis zum 13.8. Also ein bisschen hat man noch.
2: Nur eine Woche Zeit.
1: Ja. Eine Woche habt ihr noch Zeit. Ist ja auch im Prinzip erstmal egal, ob ihr jemanden findet, mit dem ihr das spielen könnt. Irgendwen werdet ihr definitiv finden.
0: Ja.
1: Aber ist auf jeden Fall, würde ich sagen, was auch für nicht so erfahrene VideospielerInnen oder für welche, die es noch gar nicht gespielt haben. Vor allem auf dem PC kann man sich ja auch entscheiden. Also eine Person auf dem PC spielt dann immer Maus und Tastatur, die andere spielt Controller. Das heißt, da kann man natürlich auch einfach ein bisschen schauen, was man da lieber haben möchte. Ja, und ansonsten vielleicht auf der Konsole ist es für manche ein bisschen einfacher. Also bei mir war ganz klar, ich werde Controller spielen, mein Freund macht und Tastatur.
2: Das ich glaube, es kommt einfach darauf an, wo man sich besser mitfühlt, ne?
1: Genau, so als Nintendo-Kind war es für mich mit Controller ein bisschen leichter als mit Maus und Tastatur und andersrum halt genauso. Dementsprechend, genau, bis zum 13.8. habt ihr noch Zeit für It Takes Two und wofür ihr jetzt auch noch hoffentlich Zeit habt, ist der nächste Song und zwar ist das Hanging Out to Dry von Florence Road.

0: Marilena.
1: Ja.
0: Du hast Divinity gespielt zusammen mit Lea und Dominik.
1: Genau, zusammen mit Lea und Dominik.
0: Lea haben wir auch hier. Hallo.
2: Dominik hallo, hallo.
1: Nicht. Verräter.
2: Wirklich. Ja, upsie. Passiert. Nee, dafür bin ich da.
1: Genau, das ist eh viel besser.
2: Oh. Okay. Gut.
1: Dominik hört diese Sendung nicht.
2: Divinity.
1: Divinity.
2: Man kann dazu sagen, wir haben ja nicht nur Divinity gespielt, wir haben Divinity 2 gespielt, ja. Spezifisch Divinity 2 Original Sin. Mhm. Ist eigentlich nur storymäßig relevant. Wo kann man schon mal Disclaimer vorab sagen, Marilena und ich haben nicht so viel von der Story gespielt, dafür wäre Dominik da gewesen, okay. Wenn er da wäre, aber genau. Wir aber, geben ja. Unser Bestes.
0: Aber holt uns und mich mal generell ab. Ich weiß, das Einzige, was ich weiß, ist, es ist ein Fantasy-RPG.
1: Ja, basically. Ja. Also du hast
0: und
1: ja auch Baldur's
0: Gate leider nicht gespielt.
1: Im Multiplayer
0: kann man das auch spielen.
1: Man kann es auch im Multiplayer okay. spielen. Aber also wir haben ja auch schon für diese Sendung Baldur's Gate einmal gespielt, wo du nicht da warst.
0: Ja, upsi. Mhm.
2: Genau, also es ist eben von Larian Games.
1: Genau.
2: Es ist von denselben Machern wie Baldur's Gate. Baldur's Gate ist deren neuere, also Divinity war deren erste.
1: Oder da auch Baldur's Gate 3 spezifisch, war das nicht so?
2: Genau, Baldur's Gate 3, aber halt Divinity 2 kam vor Baldur's Gate, orientiert sich eben so ein bisschen an denselben Mechanics. Es ist eben auch wieder ein Spiel, was D&D inspiriert ist. Ich sag inspiriert, weil da kommen wir später zu, aber man hat halt sowas wie Action und Bonus Action nicht. Also es ja. ist eben, du hast dieses Turn-Base von D&D, aber es ist nicht zwingend D&D Mechanics. Die Klassen sind doch anders. Aber,
1: genau. Es gibt auch andere Völker und so weiter. Also das ist auch nochmal eine andere Sache.
2: Eine andere Sache.
1: Apropos Völker.
2: Wollen wir vielleicht erst einmal okay. kurz auf die Welt zu sprechen bekommen, bevor wir unseren Kanti-Action-Rant machen. Nee, also die Story im gesamten spielt eigentlich in der ja, fiktiven Welt von, ich glaube, es heißt Rivellon.
1: Rivellon? Ja, irgendwie so.
2: Genau. Rivellon. Guck mal,
1: ja.
2: Ich erinnere mich hier.
1: So, da war dann diese eine Frau.
2: Naja, generell erst einmal okay. gibt es in dieser Welt Source. Und Source ist sozusagen starke Magie, mhm. die bestimmte Sorceress nutzen
1: mich
2: können, um eben magische ja, Zauber wirken zu können. Das Doofe ist, wenn man Source wirkt, dann kommen so gruselige Void-Monster und töten halt alles.
0: Ja, das ist natürlich doof.
2: Und dann haben jetzt
0: blöd.
2: Natürlich die anderen Leute, die keine Source nutzen können, gesagt, boah, bisschen kacke, wir sperren die Leute einfach weg, wir geben denen so Halsbänder, so Collars, wo die dann eben Source nicht nutzen können und wir sperren die weg, weil die sind ja eine Gefahr ja. für die Gemeinschaft. Und sozusagen unser Charakter, den wir jetzt spielen, den wir natürlich auch wieder wie bei Baldur's Gate komplett customizen können, der ist eben auch ein Source-Wirker, der Charakter, und wird eben auf dem sogenannten Fort Joy eingesperrt, da wo alle Source-Wirker hinkommen. Mhm. Und die Story entwickelt sich dann natürlich so ein bisschen, dass man sich davon freibricht, man lernt, was sind diese Void-Beings überhaupt, was ist Source. Das ist so das generelle Setting.
1: Genau, und dann gibt's diese Lady, die das gar nicht so cool findet.
2: Ja, das Ding ist halt, wir wissen nicht, also in dem Trailer kommt so eine Lady vor und mhm. die Lady ist all powerful und sie macht einfach so Magie und holt so einen riesen Kraken. Und sie ist eigentlich sehr kanti. Ich kann aber nicht sagen, ich weiß nicht, wer sie ist, ich weiß nicht,
1: ja,
2: wo sie ist, ich weiß nicht, was sie ist.
0: Also, die habt ihr nur im Trailer gesehen oder auch im Spiel?
1: Auch im Spiel
2: ganz kurz.
0: Okay.
2: Ganz am Anfang.
1: Weil wir sind auf so einem Schiff gelandet, so, und ich weiß nicht, irgendwer wurde ermordet auf diesem Schiff und wir sollten das aufklären, I don't know. Ich
2: genau,
1: weiß so
2: wir sind halt gefangen genommen und dann beim Schiff praktisch zu diesem Fort Joy unterwegs gewesen. Da war diese Lady auch drauf und die Lady war so, you will never get me, und hat riesig powerful Magie gewirkt und dann kam so ein riesen Void-Kraken und wir sind alle draufgegangen, fast.
1: Fast, genau. Fast. Wir sind dann nämlich gestrandet auf so einer Insel.
2: Auf dem Fort Joy.
1: Auf dem Fort Joy.
2: Du kommst so oder so im Game zum Fort Joy, du wirst
1: genau.
2: so oder so eingesperrt mit deinem scheiß Caller da.
1: Ja, auf dem Schiff habe ich mich noch von so einem Echsenprinz versklaven lassen.
2: Man muss dazu sagen, das Spiel, einer der Völker, Marilena und mein Lieblingsvolk, sind die Echsenmenschen.
1: Kanti-Echsen.
2: Und die Echsen sind einfach, ja, Akanti, beschreib mal Akanti. Wie würdest du die Echsen beschreiben, Marilena?
1: Also, die sind halt bunt, offensichtlich. Die haben alle so coole Man-Federmäßig. Bisschen,
2: ja, diese Hautlappen
1: aber,
2: halt,
1: genau.
2: die Echsen halt manchmal haben.
1: Aber halt verschiedene Frisuren hast du da auch. Also, und die watscheln auch so ein bisschen modelmäßig.
0: Aber die stehen schon so auf zwei Beinen.
2: Sie stehen auch. Schon auf zwei Beinen.
1: Okay.
2: Und deren
1: also
2: Taille
1: so
2: ist
1: Diva.
2: So dünn.
1: Okay.
2: Stickly thin, oh mein Gott.
1: Wirklich.
2: Und sie laufen einfach mit sehr viel Sass in their ass.
1: Und sehr viel Hüfte, sehr, sehr viel Hüfte. Ja, und Lea und ich haben uns entschieden, Kanti Axon zu spielen.
0: Okay.
1: Dominik hatte seinen Charakter komplett fertig und Lea und ich so, nee, Moment.
2: Und wir müssen noch unsere Hautlappen-Haar-Optionen durchklicken.
1: Und welche Farbe wir jetzt nehmen, ob wir Aquamarinblau nehmen oder so.
2: Genau, und
1: Seegras.
2: Ähnlich wie bei Baldur's Gate kann man das auch als Singleplayer spielen. Da gibt es dann eben NPC-Charaktere, die man in so ein Team zusammenstellen kann. Mhm. Und einer davon ist der Red Prince. Er ist eine Echse und wie man schon hört, ist er eine royale Echse.
0: Oh, okay.
2: Die, wenn man ihn trifft, egal ob man Echse, ich weiß nicht, ob das ein reiner Echsendialog ist, aber er fängt dann an, einen zu inspekten und dann zu sagen, also dich als Servant kann man schon machen, wenn halt nichts Besseres da ist.
1: Und ich wurde vorgewarnt. Ich wurde vorgewarnt.
2: Weil ich ihn finde ihn ganz schlimm. Jetzt. Aber Marilena fand ihn sehr gut.
1: Nein, ich fand ihn auch nicht sehr gut, aber ich fand's witzig. Weil man muss ja alles mal ausprobiert haben, oder? Netterweise hat er mich übrigens dann auf dem Fort wieder freigelassen. Also sehr nett.
0: Stopp. Ich muss kurz hinterherkommen. Okay, ihr seid auf dem Schiff und ihr werdet irgendwie gefangen genommen. Und dann
1: wir waren schon gefangen auf dem Schiff.
0: Okay, ihr wart gefangen auf dem Schiff. Ihr beide seid Kanti-Echsen.
2: Yes.
0: Und dann kommt eine adelige Echse.
2: Ja.
1: Er ist auch gefangen eigentlich.
2: Er ist auch gefangen. Wir sind alle NPC-Charaktere, die du rekrutieren kannst, sind auch alles Hauswerker.
0: Und warum will dann die NPC-Echse einen von euch als Servant nehmen?
2: Weil er ein Prinz ist.
1: Der hält sich halt für was Besseres.
0: Aber der gehört bei euch zum Team.
1: Nein. Wir haben ihn nicht aufgenommen.
0: Ihr hättet aber.
2: Wir hätten. Nein. Du kannst ihn aufnehmen.
1: Also genau, wir hätten es gekonnt.
2: Und vielleicht, also das kann ich halt nicht sagen, vielleicht gibt es ja noch so einen Charakter-Arc, wo du dann ihm zeigen kannst, okay, Menschen objektifizieren ist vielleicht nicht so geil, aber weiß ich nicht.
1: Ja, aber wie gesagt, er hat mich auf dem Fort ja freigelassen. Ja, also wir hatten dieses Schiff, da war dieser Echsenprinz, wir sollten diesen Mord aufklären, dann kam die komische Tussel mit die Sourcewirkerin, die eigentlich auch sehr Slay irgendwie ist, so.
0: Okay.
1: Und hat diesen Kraken auf das Schiff gehetzt und dann sind wir alle in diesem Fort gestrandet.
0: Okay.
2: Und weiter sind wir von der Story auch nicht gekommen,
1: Aber das hat echt lange
0: schon mal
1: gedauert.
0: Fantastisch an, also...
2: Genau, also ich kann den Vergleich, glaube ich, habe sehr viel Baldur's Gate 3 gespielt. Vielleicht kann ich den Vergleich ein bisschen ziehen. Ich finde dazu, man ist bei Baldur's Gate ein bisschen mehr gelenkt. Es ist ein Spiel, wo man natürlich auch, man kann Kumpanen haben, die man irgendwie NPCs, die man rekrutieren kann, sich sein Team zusammenstellen kann. Man hat auch so Akte, also Divinity funktioniert auch. Man hat Akt 1, spielt den durch, Akt 2, bla. Aber ich habe bei Divinity einfach von Anfang an gemerkt, das Spiel ist sehr viel freier. Das Spiel lässt sich in diesem Fort Joy einfach los und du kannst einfach machen, was an sich natürlich geil ist, aber was, und das habe ich mit Dominik lange drüber gesprochen, er eben auch sagt, du hast die Chance eben dich sehr hart zu softlocken, wenn du da nicht ein bisschen schlau rangehst, also Logik ist schon irgendwie ein Teil von dem Spiel, vielleicht mehr als es bei Baldur's Gate ist, weil Baldur's Gate Story einfach funktioniert ein bisschen
1: relativ egal, was du machst.
2: Aber bei Divinity, natürlich muss niemand dieses Spiel überdenken, das ist jetzt auch nicht mein Punkt, aber man muss schon ein bisschen schauen, okay, die Charaktere sind dieses und dieses Level, ich bin dieses und dieses Level, meine Kumpanen können das und das machen. Vielleicht spare ich mir diesen Fight auf.
0: Okay.
1: Ja, da sind wir nämlich auch tatsächlich in mehrere Fights gekommen. Manchmal triggern die auch einfach oder manchmal wählt man halt dumme Dialoge aus, so wie ich das des Öfteren getan habe.
2: Der andere Punkt ist, dass dadurch, dass es nicht rein D&D basiert ist, hat man auch andere Stats.
1: Genau.
2: Die Stats sind für mich oder als Spieler waren eben nicht so einsichtlich. Mhm. Heißt,
1: nee,
2: dann weißt
1: nicht.
2: Du, okay, du hast jetzt eine Dialogoption, die auf irgendwas basiert ist und du kennst deine Stats gar nicht. Und das Spiel hat auch nicht so eine, du siehst nicht den Würfel, der rollt, er sagt dir einfach so, du hast es geschafft oder du hast es nicht geschafft.
0: Ja, okay.
1: Und das dann triggert halt vielleicht auch einen Kampf oder vielleicht halt auch nicht. Ja. Das ist halt irgendwie ein bisschen verwirrender. Und wir haben halt, also Baldur's Gate hat ja dieses typische D&D-Action, Bonus-Action-Bewegung, Turn-Based-Kampfsystem. Das haben wir hier halt nicht so ganz, sondern wir haben so Aktionspunkte.
2: Genau, Aktionspunkte. Also Laufen ist ein Aktionspunkt. Bestimmte Attacken konsumieren vielleicht 2 oder 3. Also da ist auch wieder dieser Logik- Punkt von, du kannst sehr viel machen, du musst es vielleicht halt nur ein bisschen schlauer machen.
1: Man muss es ein bisschen überdenken.
0: Und die Aktionspunkte hast du dann quasi pro Runde oder pro Fight insgesamt einen Haufen?
2: Pro Runde, okay. Das erneuert sich. Also ich hatte, glaube ich, meinen Charakter. Ich weiß nicht, ob das charakterspezifisch ist.
1: Aber ich glaube,
2: das
1: wurde auch aufaddiert, also wenn man welche über hatte.
2: Genau. Aber ich hatte zum Beispiel beim Start immer 5. Und okay, halt, ja, wenn ich laufe und eine Attacke wirke, das waren schon 3. Also ich musste ein bisschen nachdenken, was ich tue. Muss man natürlich bei D&D und Baldur's Gate auch, aber halt, wenn man eben sich darauf verlässt, okay, es ist Action, Bonus-Action und mein Laufen zählt da irgendwie nicht zu.
1: Ja. Genau, das war ein bisschen verwirrender. Man musste das ein bisschen besser aufaddieren und schauen, dass das auch zusammenpasst.
2: Aber ich habe das Gefühl, und das habe ich schon ein bisschen gemerkt, weil ich habe bei Baldur's Gate oft das Gefühl gehabt, irgendwann fühlen sich Fights redundant an, weil es ist halt dasselbe. Du läufst, du machst deine Action, machst deine Bonus-Action fertig, dann skippst du alle Turns durch, wenn es geht. Und da habe ich es irgendwo schon ein bisschen genossen, dass ich ein bisschen denken musste und man auch ein bisschen miteinander kommunizieren musste, gerade wenn man so Multiplayer spielt, okay, ich mache jetzt in meinem nächsten Turn das, ich habe so viele Action Points noch, ich mache irgendwie ein bisschen interaktiver, fand ich ganz geil.
1: Man konnte auch deutlich mehr, hatte ich das Gefühl, seine Umgebung nutzen. Also zum Beispiel, wenn es angefangen hat zu regnen, wir waren ja Echsen und konnten dementsprechend auch viel mit Feuer machen, so. Also ich zumindest.
2: Wir konnten einen riesigen Feuerbreath auf die Dings. Das ist nicht mal aus der Echse gekommen, sondern es kam aus einer riesen Feuerechse hinter uns.
1: Ja. Oh, okay. Also Big Slay, das war schon sehr cool so. Man konnte auch gucken, wenn man so explosive Fässer oder so hatte, aber hatten wir jetzt glaube ich nicht. Aber hätte man nutzen können.
2: Ja.
1: Also man kann da auch einfach nochmal ein bisschen mehr die Umgebung nutzen, muss sich halt besser absprechen, ein bisschen mehr überdenken. War aber eigentlich ganz cool. Ein bisschen kreativer, fand ich.
2: Ja, also in der Umsetzung halt einfach ein bisschen. Ich glaube, es tat dann ganz gut, sich von diesem festgefahrenen D&D-System ein bisschen abzulösen und so ein bisschen sein eigenes Ding zu machen. Mhm. Das war ganz nice.
1: Ja, das war wirklich ganz cool. Ich muss aber sagen, ich glaube, so eine etwas linearere Storyline, so was genau ich jetzt machen muss, hätte mir persönlich ein bisschen besser gut getan, so, weil das fand ich ein bisschen schwierig, so als kompletter Neueinsteiger da irgendwie reinzugehen und plötzlich kannst du alles machen und du kannst überall hingehen und dann triggerst du plötzlich Fights mit irgendwelchen Figuren, die viel zu überlevelt für dich sind. Das war dann für mich persönlich einfach schon ein bisschen schwierig. Hätte ich mit ein bisschen mehr Spielerfahrung ist das vermutlich ein bisschen einfacher, aber für mich war es anstrengend. Deswegen war es gut, dass wir zu dritt waren.
2: Ja, und damit das Spiel schon kannte.
1: Genau.
2: Also ein bisschen weiter vorgespielt
1: das
2: hat.
1: Das war tatsächlich auch ein bisschen praktisch. Ja, so insgesamt würde ich sagen, ist halt ein bisschen wie Baldur's Gate, löst sich aber von dem Spielsystem nochmal ein bisschen ab, von diesem typischen D&D-Spielsystem auch. Und das hat es eigentlich auch ganz cool gemacht.
0: Okay.
2: Ja.
1: Was sagst du, würdest du spielen? Auch wenn wir jetzt ein bisschen chaotisch hier waren.
0: Das Ding ist, weiß ich nicht. Ich bin ein bisschen hin und her gerissen, weil ich ja generell, ich spiele nicht so viele RPGs einfach, wenn ich zocke. Und Storyline-mäßig weiß ich auch noch nicht genau, wo in welche Richtung ihr da gegangen seid.
2: Haben dich die Kanti-Echsen nicht abgeholt?
1: Die Echsen, Vanessa.
0: Ja, aber ich meine, die Kanti-Echsen begegnen mir rein theoretisch erstmal nicht. Ich müsste ja eine Kanti-Echse sein.
2: Nee, die laufen da schon.
0: Die Echsen sind so.
2: Die laufen da rum.
1: Schon mehrere.
2: Die sind, also der Storyplot der Echsen ist, dass sie Sklavenhalter sind.
1: Ja. Also es gibt Echsenrassismus, aber spielen. Den gibt's
0: also,
1: auch,
0: das sag ich ganz ehrlich.
1: Es gibt diesen Echsenrassismus und ich sag, wie es ist, auch ein bisschen zurecht. Weil sie halt als diese Sklavenhalter wirklich.
2: Aber sie laufen rum.
0: Ich weiß nicht, ob wir das so stehen lassen können.
1: Also die, vor allem Menschen und Elfen und weiß ich nicht, was noch für Völker gab, die sind schon zu Recht ein bisschen skeptisch gegenüber denen.
0: Okay.
1: So, Rassismus ist offensichtlich.
2: Also eine Story ist auf jeden Fall da.
1: Genau.
0: Ja, um eure Fragen zu beantworten, wahrscheinlich werde ich es nicht spielen.
1: Das ist okay. Ich glaube, das ist auch für bestimmte Player-Typen einfach. Ist okay.
0: Ja. Aber solange ihr Spaß habt, ist es doch schön.
2: Wir hatten definitiv Spaß.
0: Also würdet ihr auf jeden Fall an die Leute empfehlen, die auch Kanti-Echsen mögen.
2: Die Kanti-Echsen mögen. Und sich von Baldur's Gate ein bisschen freimachen wollen vielleicht.
1: So, genau.
0: Würde ich doch sagen, gutes Fazit.
1: Wir starten jetzt nämlich weiter rein mit dem nächsten Song und zwar ist das Jump von Madonna.

0: 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Neues aus dem Digital.
1: Mit Greta Tripp. Im Vorfeld der Gamescom 2026 hat der Deutsche Gameverband an die Bundesregierung appelliert. Das berichtet BAFF. Das Statement beziehe sich auf die deutschen Games-Produktionslandschaft, die dem Verband nach viel zu mau ausfalle. Das Land sei, obwohl es eines der größten Gaming-Events der Welt veranstalte, selbst viel zu schwach in diesem Bereich aufgestellt, während andere Länder Unmengen an Geld aus dieser Branche beziehen. Der Verband spricht sich somit für eine stärkere Unterstützung der Förderung seitens der Bundesregierung aus, wie auch für international konkurrenzfähige Rahmenbedingungen. Neue Einblicke in das erwartete GTA 6 werden wohl nicht auf der Gamescom Opening Night zu sehen sein, so GP Games. Stattdessen soll Rockstar Games eine ganz andere Plattform für das nächste Showcase in Erwägung ziehen, und zwar Netflix. Für 6 Stunden soll am 27. August somit ein Extended Look auf der Plattform veröffentlicht werden, bevor dieser dann auch auf YouTube hochgeladen wird. Nach dem Start der Vorstellungsphase sei damit zum ersten Mal mit tatsächlichen Gameplay-Szenen zu rechnen, nur eben nicht auf der großen Bühne, was den Stellenwert des Spiels in der Branche aufs Neue hervorhebt. Insidern zufolge habe das aus dem Hause EA stehende Studio BioWare bald verkauft werden. Das berichtet Xbox Dynasty. Das für Reihen wie Mass Effect und Dragon Age bekannte Studio gehöre neben neuen Finanzberichten EAs zufolge zu möglichen Kandidaten, um bestehende Kosten sowie auch Arbeitsstellen einzusparen. Nach dem eher schwachen Start von Dragon Age Vanguard im Jahr 2025 soll EA wohl ebenfalls bereits versucht haben, das Studio zu verkaufen, jedoch ohne Erfolg. Eine offizielle Bestätigung seitens EA liege jedoch nicht vor. Sony plant weiterhin, ab dem Jahr 2028 keine physischen Discs mehr zu ihren Spielen zu produzieren, so Playfront. Trotz Kritik halte das Studio somit am geplanten Kurs fest. Finanzchefin Lin Tao bestätigt, dass Sony um die negativen Reaktionen wüsste, den Schritt jedoch trotzdem umsetzen würde. Neu produzierte Ausgaben physischer Spiele kämen somit nun zudem mit einem Aufdruck, der auf das Produktionsende hinweist. Ab 2028 sei der Kauf von physischen Spielhüllen zwar noch möglich, nach aktuellen Ideen, aber nur als Gehäuse für Downloadcodes, die im Play Store einzulösen wären. Weitere Entwicklungen sind noch abzuwarten.
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0: Hallo,
1: Marilena. Ja. Ich finde es so toll, dass das passiert ist, dass du wirklich aufgehst in ein Simulator-Game.
0: Ich habe liebe gehört, Simulator-Games.
1: Du hast fast die 20 Stunden voll.
0: Ich habe 19 Stunden im Flughafen-Gepäck-Simulator. Ich sage immer Baggage-Claim-Simulator, das heißt Airport-Baggage-Simulator, aber irgendwie habe ich, ja, keine Ahnung. Mir ist auf jeden Fall das ist mir in die Mails geflattert.
1: Wie ein gutes Simulator-Game halt irgendwie reinkommt.
0: Ich war hooked. Direkt ein Key, der war direkt in der Mail drin und ich war so, ja, das muss ich spielen. Ja, das ist jetzt tatsächlich auch schon öffentlich, also veröffentlicht komplett. Im Mai kam das raus von Three River Games und ich habe das, glaube ich, schon seit Februar oder so auf meiner Liste liegen und bin jetzt dazu gekommen, das zu spielen und habe 90 Stunden. Und ich meine, der Name sagt es auch schon, also man sortiert halt Gepäck.
1: So. Geil.
0: Das passiert in diesem Spiel, es ist ein Simulator.
1: So. Aber okay, du sortierst Gepäck, also du bist so im hinteren Bereich, du bist nicht so die Person, genau, die so Gepäck annimmt und mit so Flughafengästen spricht und sagt, hier, wir packen jetzt ihr Schild da dran und wie viel wiegt der denn? Also du bist hinten an so einem Band und sortierst das.
0: Ich bin hinten an so einem Band, das kommt da rein und dann muss ich halt gucken, okay, was steht da drauf, okay, das soll nach ATL, was war das? Keine Ahnung. Auf jeden Fall, Frankfurt ist zum Beispiel dabei. Das kann man freischalten, das Gate. Und dann kann man immer mehr Gates freischalten und so Überprüfungsaufgaben. Also man kriegt irgendwann einen Drogenspürhund.
1: Okay.
0: Der sitzt dann auch an so einem Band.
1: Und du kannst dann auch wirklich illegale Sachen in den Koffern finden?
0: Ja, was heißt in den Koffern finden? Da kommt dann halt ein Aufkleber drauf. Okay, da sind Substanzen drin oder da sind keine Substanzen drin. Man weiß jetzt nicht, was es ist. Man kann die Koffer auch nicht aufmachen.
1: Okay.
0: Aber man kriegt halt diese Überprüfungsaufgaben wie den Drogenspürhund. Waffen kommen irgendwann dazu, falsche Aufkleber, Übergewicht, alles Mögliche. Ja, und das Geld, was man da dann quasi bei verdient hat, muss man natürlich wieder investieren in schnellere und mehr Gepäckbänder, in so Scanmaschinen und auch um die schneller zu machen, weil am Anfang sind die ultra langsam und brauchen so 10 Sekunden pro Gepäckstück, was in der Zeit extrem lange dauert.
1: Ja.
0: So, und kann das dann immer weiter automatisieren. Ja, und man hat da sein Tablet, kann da bestellen, kriegt da Mails, wenn man sein Gepäck falsch sortiert hat. Das ist mir tatsächlich gar nicht so häufig passiert. Also meine Quote liegt irgendwie bei 99, irgendwas Prozent.
1: Oh, okay.
0: weil ich dann auch relativ schnell diese Scanmaschinen quasi abgelevelt habe. Und irgendwann kommt dann Risiko Rolf dazu.
1: Was zur Hölle ist Risiko Rolf oder wer zur Hölle ist Risiko Rolf?
0: Bei Risiko Rolf kann man immer wieder Gepäckstücke hinbringen. Und dann untersucht er die nach Geld und so und dann kriegst du das Geld davon. Das ist ein bisschen wild.
1: Also Risiko Rolf bestiehlt ein paar Flughafengäste.
0: Ja, für mich.
1: Das ist ja fantastisch.
0: Genau, also ich habe dann immer, also ich war dann nett, ich habe immer die Koffer genommen, die sowieso bei Lost and Found waren oder die E-Substanzen drin hatten und so weiter. Vor allem aus dem Grund, weil die wirklich zu den Gates gefahren sind, die musste man wirklich regelmäßig abliefern und die haben dementsprechend mehr Geld gegeben.
1: Okay.
0: Dementsprechend habe ich dann halt die genommen, die ich eh nicht so sehr brauchte. Und den kann man dann auch ableveln, dass der irgendwann so 12 Gepäckstücke am Tag annimmt und dass der dann jeden Tag am Flughafen ist und so weiter. Dann haben wir noch den Paketwagenfahrer. Ich habe jetzt Klaus aufgeschrieben, ich glaube, der hieß gar nicht Klaus, ist auch egal.
1: Egal, nennen wir ihn Klaus.
0: Der bringt einem die Pakete und schmeißt sich damit ab.
1: Auch gut.
0: Also wirklich, er steht einfach so, nimmt das Paket in die Hand, holt aus und knallt dir das in die Fresse. Also es ist wirklich Banger.
1: Pakete sind da quasi neue Gadgets, die du dir kaufst? Oder
0: genau,
1: was in den Paketen
0: also zum
1: drin?
0: Beispiel so Rollbänder, diese Scanmaschinen, diese ganzen Scanner, dass die nach bestimmten Flughäfen sortieren und so weiter. Oder dass die entweder grün, gelb oder rot scannen, also die Lost and Found Sachen oder die Sachen für Drogen und so weiter, die sind dann, werden dann rot gescannt. Die gelben Sachen sind dann so, die zu einem anderen Gate müssen und die grünen sind dann die zu dem Gate müssen, was du auch gerade hast. Und wie gesagt, irgendwann hast du einfach viel, viel mehr Gates. Also am Ende hatte ich, glaube ich, 4 Gates in meiner Praktikantenhalle. Wichtig, man startet erst als Praktikant. Und bis man da quasi zur Chefetage gehen darf, man kommt nicht in die Chefetage, sondern man darf nur zum Chef gehen und der gibt einem dann neue Jobs.
1: Okay.
0: genau, weil ich habe zum Beispiel auch probiert, es gab so einen Ausgang, da stand dann nach Hause gehen, habe ich draufgeklickt, durfte man nicht, weil Arbeit steht über alles und so weiter.
1: Genau. Ja, finde ich vernünftig.
0: Ja.
1: Ich finde, solche Arbeitsmoral sollte man auch an den Tag legen.
0: Genau.
1: Wer soll nach Hause gehen, wenn er auch mit Paketen von Paketwagenfahrer Klaus abgeworfen so werden kann, ne?
0: Richtig. Und ich kann ja auch Gepäck klauen.
1: Eben.
0: So.
1: Eben.
0: Gar kein Problem. Ja, und irgendwann kommt man dann zum Chef, zu Günther Gewinn. Und kann dann noch mehr Jobs annehmen.
1: Aha.
0: Sein Cousin oder so hatte da zum Beispiel einen Bandscheibenvorfall und dann müssen wir quasi den Flughafen in Mülheim übernehmen. Mülheim ist da einfach drin, frag mich nicht. Mülheim hat nicht mal Passagierflugzeuge. Warum machen wir was in Mülheim? Ich bin so verwirrt.
1: Ich meine, naja. Verwirrung ist ja tendenziell, also laut nach meinen Erfahrungen und nach meinen Maßstäben an Simulator-Games, finde ich, Verwirrung ist eigentlich sehr gut in Simulator-Games,
0: ja,
1: teilweise.
0: Ja, stimmt. Es ist tatsächlich
1: das Ganze
0: ziemlich
1: noch
0: normal.
1: Mal auf. Ja, genau. Ja, wenn du dann auf einmal von Günther Gewinn gesagt bekommst, irgendwer hatte einen Bandscheibenvorfall und auf einmal bist du im fucking Mülheim.
0: Genau, ich war
1: dann, finde ich, ist das schon
0: Mülheim.
1: Eine Banger-Plotline.
0: Ja. Und ab dem Punkt durfte man dann übrigens auch nach Hause gehen, aber man darf nur 9% des Gewinns behalten, des Umsatzes.
1: Okay.
0: Aber man kann dann sich das zu Hause einrichten und dann kann man, wenn man da zum Beispiel die Küche fertig macht, darf man auch ein bisschen mehr Geld behalten. Also dann macht man so Upgrades, dass man irgendwann dann 10% mehr nach Hause nehmen darf oder 11%. Ja. Oder dass Risiko Rolf mehr Gewinn einbringt. Und da zu Hause chillt dann übrigens auch immer der Drogenspürhund. Also das scheint der eigene Drogenspürhund zu sein.
1: Okay, spannend. Das heißt, du hast im Simulator-Game tatsächlich auch ein Zuhause, das du so
0: genau
1: selber...
0: Das aber auch darauf ausgelegt ist, dass man den Flughafen upgradet, basically. Ja.
1: Spannend. Gibt es das als Multiplayer?
0: Nein.
1: Warum nicht?
0: Weiß ich nicht.
1: Finde ich scheiße.
0: Ich finde es auch scheiße. Ich verstehe es ein bisschen, weil irgendwann kann man so alles automatisieren. Das heißt, diese Bänder laufen automatisch, diese Scanner laufen automatisch und so weiter. Man muss nur noch das Gepäck an die Gates bringen und scannen. Und das war's. Ich glaube trotzdem, dass es da Möglichkeiten gäbe, das auch im Multiplayer zu spielen.
1: Safe, guck mal, also wenn wir jetzt einfach mal so überlegen, alle anderen Simulator-Games, die man so irgendwie kennt, die laufen ja ab einem gewissen Zeitpunkt, egal ob du die Multiplayer oder Singleplayer spielst, auch automatisch,
0: Toll.
1: Einfach durch Angestellte oder irgendwelche Maschinen oder
0: Eben.
1: Co. Könnte man safe was machen.
0: Eben, also so Supermarket Together. Irgendwann bestellst du da auch nur noch Sachen und fegst Müll auf. Das war's.
1: Ja, voll.
0: So, und... Ja, das, ich glaube, das könnte man hier auch genauso gut eigentlich einrichten. Deswegen wäre es eigentlich ganz cool, wenn es das auch im Multiplayer gibt. Weil ich glaube, vor allem am Anfang, also wirklich am Anfang, ich war komplett überfordert. Ich war so, Entschuldigung, so viel muss ich machen, ich krieg das alles nicht hin. Hilfe. Man
1: Checke.
0: Kann übrigens auch seine Schicht pausieren, das habe ich sehr oft benutzt
1: sehr
0: am Anfang. Aber so, da wäre es vielleicht sinnvoller gewesen, einen Multiplayer zu haben. Und das hätte, glaube ich, auch richtig gebockt. Wenn man sagt, okay, du machst jetzt das und so weiter. Ich glaube, das wäre cool gewesen. Aber naja, es gibt leider keinen Multiplayer. Aber das Spiel ist geil. Es ist trotzdem geil.
1: Eine Frage, die ich noch habe, gibt es da auch irgendwie eine Art Ende? Also ich meine, bei so Simulator-Games hast du ja generell kein Ende. Da machst du halt ab einem gewissen Zeitpunkt irgendwann einfach nur noch weiter und verdienst halt weiter Geld so.
0: Mhm.
1: Aber gibt es da irgendwie... Ich meine, Storyline-mäßig ist da... quasi nicht viel, dass du dann irgendwann eventuell auch die Chancen hast, irgendwelche Achievements oder Weiterbildung zu erlangen, dass du zum Beispiel selber irgendwie Chef oder so wirst oder wirst du immer unter Günther Gewinn stehen?
0: Ich glaube, ich werde immer unter Günther Gewinn stehen. Das Einzige, was halt an Ende drankommen kann, ist, glaube ich, einfach, ja, dass man das Spiel zu 100%
1: okay.
0: durchspielt so. Man hat dann, wenn man zu diesen Jobs kommt, hat man diese 3 Jobs, aus denen man auswählen kann.
1: Mhm.
0: Die kann man dann auch mit verschiedenen, also man hat dann immer so Advantages und Disadvantages und die müssen sich gegenseitig ausgleichen. Also zum Beispiel, alle Gepäckbänder sind sofort super schnell, aber dafür ist auch alles teurer.
1: Mhm,
0: nur sowas gibt es. Und das kann man auch unendlich oft spielen. Also, wenn man das einmal durchgespielt hat, kann man trotzdem wieder nochmal das Gleiche wählen.
1: Ja.
0: Und das dann vielleicht mit anderen Advantages und Disadvantages spielen. Aber an sich ist es jetzt ja kein wirkliches Ende. Man kann halt Geld scheffeln, seine Wohnung aufwerten und dann ist man vermutlich auch irgendwann durch, würde ich sagen. So, also so ein richtiges Ende gibt's nicht.
1: Okay.
0: Aber
1: muss es ja auch nicht zwingend haben.
0: Muss es auch nicht.
1: Ich meine, nee. Wahrscheinlich ist es ja auch eher so ein Kopf aus Spiel an Spiel.
0: Genau. Wobei, Kopf an war auch ein bisschen dabei, weil ich war dann so, okay, wie kann ich jetzt am besten hier die Bänder aufbereiten, damit die zu den richtigen Ausgängen kommen und damit das jetzt am sinnvollsten ist, ich nicht über irgendeine Scheiße hier stolper. Oh, ein Achievement ist übrigens, von einem Koffer getroffen zu werden. Das habe ich relativ am Anfang bekommen.
2: Stark, Marilena, stark.
0: Genau.
2: Achievement
0: danach
2: Hunter.
0: Nie wieder. Ja, aber deswegen, also man kann es halt entweder sehr strategisch spielen oder einfach durchlaufen lassen. Mhm. So kann man ein bisschen selber entscheiden. Ich würde es auf jeden Fall allen empfehlen, die so Simulator-Games geil finden, weil es ist halt genau das. Es ist wirklich toll. Ich habe viel zu viel Zeit da rein investiert und ich musste eigentlich meine Hausarbeit schreiben und immer, wenn mein Freund in mein Zimmer kam, hat er gesehen, wie ich dieses Spiel gespielt habe und war so, musst du nicht eigentlich lernen? Und ich war so, ja.
2: Nein, ich muss Gepäck,
0: muss ich,
2: Gepäck
0: aber
2: sammeln.
0: Aber es ist
2: Gepäck,
0: viel wichtiger, jetzt hier dieses Gepäck zu sortieren. Ja. Deswegen, also, ja, kann ich auf jeden Fall empfehlen. Genauso wie den nächsten Song, den kann ich auch empfehlen. Das ist Hate Love von Electric Callboy.

0: Da ist die Sendung schon wieder vorbei.
1: Ja, wir haben ausführlich über scheinbar belanglose Sachen geredet. Ich gucke hier niemanden im Studio an. Es ist nicht Vanessa, die ich angesehen
0: habe. Nein. Ey, alle. Ganz im Ernst. Also, wir haben eine Sendung über Gaming. Im Prinzip ist jedes Spiel auch ein bisschen belanglos.
1: Ja, wirklich.
0: Ist es wichtig fürs Leben? Nein.
1: Nö, macht überhaupt
0: Spaß?
1: Gar nicht. Ja, definitiv. Deswegen. Ja, weiß ich nicht. Für nächste Sendung haben wir, glaube ich, noch nicht so richtig was geplant.
0: Lasst euch überraschen.
1: Genau.
0: Ja, 2 Wochen. Donnerstag, 20 Uhr.
1: Da hört ihr uns wieder. Und jetzt hört ihr vorher aber noch Wie du von Levin Diem. Genau. Tschüss.

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entscheidet welche Zäune, wie verhält sich wo dabei sein. 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